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1: Ich bin Katrin Steinberger. Guten Morgen. Neben Entlastungen für die Bürger befasst sich der Koalitionsausschuss heute auch mit der Steuerreform. Und die klappt nur, wenn Spitzenverdiener mehr belastet werden, sagt SPD-Chef und Finanzminister Klingbeil. Ein anderer Vorschlag kommt vom Unionsfraktionschef Spahn. Er schlägt im Podcast Table Briefings vor, einfach pauschal Subventionen und Steuervergünstigungen zu kürzen, und zwar um 5%. Das Kreuzfahrtschiff Hondius ist von den Kanaren auf dem Weg in die Niederlande. Alle Passagiere sind nach dem Hantavirus-Ausbruch von Bord gegangen. Ein nach Spanien ausgeflogener Passagier ist positiv auf das Virus getestet worden. Jan-Henne Reitze hat alle Einzelheiten.
2: Die Zahl der nachweislich Infizierten wächst. Auch bei nach Frankreich und in die USA ausgeflogenen Passagieren waren Tests schon positiv. Der in Spanien betroffene Passagier hat bisher keine Symptome. Auch den nach Deutschland gebrachten Menschen geht es bisher gut, sie müssen aber in Quarantäne bleiben. Wenn das Schiff in Rotterdam ankommt, soll es dort gründlich desinfiziert werden.
1: Bei einem Flugzeugabsturz in Namibia sind 4 Deutsche ums Leben gekommen, mindestens 3 von ihnen aus der Region Heilbronn. Zu den Opfern gehören die langjährige Geschäftsführerin der Dieter-Schwarz-Stiftung, Silke Lohmüller, ihr Mann und ihr Sohn. Das hat die Stiftung mitgeteilt. Die Touristen wollten mit einer Cessna zu den berühmten roten Sanddünen fliegen. Die Deutsche Bahn will sich in Zukunft mehr aufs Bahnfahren konzentrieren und weniger auf andere Geschäfte wie Fahrrad- oder Mietwagenverleih. Angebote für die erste und letzte Meile soll es nur noch geben, wenn sie auch wirklich Geld bringen, sagt Bahnchefin Paller dem Stern. Bahnbauprojekte im Ausland, zum Beispiel in Indien oder Uruguay, sollen mittelfristig komplett wegfallen.
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1: Heute wird's ziemlich ungemütlich. Viele Wolken, wenig Sonne und immer wieder Schauer und Gewitter. Im Hochsauerland gibt's in den höchsten Lagen sogar Schneeregen. Dazu ist es windig und kühl mit maximal 10 bis 14 Grad. In der Nacht wird's dann wieder regnerisch bei rund 5 Grad. Morgen bleibt's windig mit Sturmböen, wieder Schauer und Gewitter. Und auch am Donnerstag ändert sich daran erstmal wenig.
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1: Heute wird es ziemlich ungemütlich. Viele Wolken, wenig Sonne und immer wieder Schauer und Gewitter. Im Hochsauerland gibt es in den höchsten Lagen sogar Schneeregen. Dazu ist es windig und kühl mit maximal 10 bis 14 Grad. In der Nacht wird es dann wieder regnerisch bei rund 5 Grad. Morgen bleibt es windig mit Sturmböen, wieder Schauer und Gewitter. Und auch am Donnerstag ändert sich daran erstmal wenig.
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1: Ich bin Justin Hamm. Guten Morgen. Wie können die gestiegenen Kosten für die Bürgerinnen und Bürger abgefedert werden? Nach dem Nein des Bundesrats zur Entlastungsprämie für Arbeitnehmer wollen Union und SPD das nun schnell entscheiden. Thomas Thunfeld berichtet.
2: Für die schwarz-roten Koalitionäre geht es heute hier in der Hauptstadt um zwei Punkte. Zum einen müssen sie mindestens Ansätze finden, wie die Bürger entlastet werden sollen. Und zum anderen müssen sie sich nach der offenbar kontroversen letzten Runde zusammenraufen und auf das Wesentliche fokussieren, wie CSU-Chef Söder betont. Mentale Aufräumarbeiten nennt er das.
1: US-Präsident Trump will die Kraftstoffsteuer in den USA vorerst aussetzen, weil die Preise so stark gestiegen sind. Wie lange, hat er nicht gesagt. Die Verhandlungen zwischen den USA und dem Iran stecken fest. Der Iran fordert ein Ende der Sanktionen und die Kontrolle über die Straßen von Hormuz. Trump nennt den iranischen Friedensvorschlag völlig unbrauchbar. Wie lange die Waffenruhe hält, ist unklar. In Wassenberg ist am Abend ein Mann vor einem Haus erschossen worden. Der Täter flüchtete mit einem Auto, in dem wohl noch ein weiterer Mann saß. Die Polizei hat sofort eine große Suche gestartet, auch mit Hubschrauber. Wer die Täter sind, weiß man bisher nicht. Laut Polizei besteht für die Menschen vor Ort keine Gefahr. Der nordrhein-westfälische Rüstungskonzern Rheinmetall und die Telekom wollen gemeinsam Städte und wichtige Einrichtungen in Deutschland besser vor Drohnen und Sabotage schützen. Dafür entwickeln sie ein neues Schutzsystem. Die Telekom bringt ihre Erfahrung bei der Drohnenerkennung ein, zum Beispiel durch spezielle Sensoren. Rheinmetall sein Know-how bei der Flugabwehr.
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1: Es wird heute ziemlich ungemütlich, viele Wolken, wenig Sonne und immer wieder Schauer und Gewitter. Im Hochsauerland gibt's in den höchsten Lagen sogar Schneeregen. Dazu ist es windig und kühl mit 10 bis 14 Grad maximal. Morgen bleibt's windig mit Sturmböen, wieder Schauern und Gewittern und auch am Donnerstag ändert sich daran nichts.
3: Blick auf die Straßen, hier sieht's ganz gut aus. Aus der Antenne NRW Verkehrszentrale heißt aktuell freie Fahrt.
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4: Guten Morgen. Der Montag liegt hinter uns. Rein geht's in den Dienstag und an diesem Dienstagmorgen kümmere ich mich um eure Gehaltserhöhung. Ja, das sind ja so Gespräche, die sind ganz unangenehm und oft auch nicht leicht, ne? Wenn man zum Chef oder der Chefin geht und sagt so, hey, ich hätte gern mehr Geld. Aber passt auf, es gibt diese eine Sache, die könnte dafür sorgen, dass ihr einfach eine Gehaltserhöhung bekommt. Und welche Sache das ist, das verrate ich euch in 5 Minuten hier in der Show. Ich würde ja mal dabei bleiben.
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0: Name?
1: Luis Capaldi ist das, Forget Me. Ihr hört Antenne NRW mit den besten Hits aller Zeiten. Guten Morgen. Und es wird ein guter Morgen, denn ich verrate euch jetzt, wie ihr vielleicht schon bald befördert werdet oder zumindest eine Gehaltserhöhung bekommt. Ja, das wäre doch was. Und gleichzeitig ist das jetzt wohl schon meine Lieblingsstudie der Woche, denn diese Studie zeigt uns, wer morgens Sex hat, steigert angeblich seine Jobzufriedenheit und Sex am Morgen soll wohl auch zu einer Gehaltserhöhung verhelfen. Alles klar. Schauen wir auf die Zahlen, ja? Menschen, die morgens vor der Arbeit Sex haben, hatten in der Studie die höchsten Werte im Bezug auf Produktivität, Aufgabenerledigung, Konzentration, Motivation und Arbeitszufriedenheit. Okay, und dann kam raus, dass jeder Fünfte im vergangenen Jahr befördert wurde und circa die Hälfte der Leute, die morgens Sex hatten, haben im vergangenen Jahr eine Gehaltserhöhung bekommen. So, ich mag jetzt nicht die hellste Kerze auf der Torte sein, aber das bedeutet ja auch, die andere Hälfte, die Sex am Morgen hatte, hat keine Gehaltserhöhung bekommen. Oder bin ich jetzt blöd? Also eigentlich ist ja 50-50. Wie auch immer, vielleicht schlaft ihr noch kurz miteinander, schaden wird's ja nicht. Hier ist Antenne NRW mit den besten Hits aller Zeiten. Ich bin Marc Neugebauer, schön, dass ihr dabei seid. 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

0: Ganz entspannt rein in den Dienstag mit Bob Marley, Could You Be Loved. Ihr hört Antenne NRW mit den besten Hits aller Zeiten. Guten Morgen. Und darüber spricht Nordrhein-Westfalen heute Morgen. Bei der Polizei in NRW kann bei Notrufen jetzt der genaue Standort der Anrufer und Anruferinnen ermittelt werden. Bei der Feuerwehr, sprich bei der 112, ging das durch eine EU-weite Richtlinie schon länger. Jetzt darf auch die Polizei auf die Daten zugreifen. Wenn also die 110 angerufen wird, werden direkt die Standortdaten übermittelt. Heißt, wenn jemand anruft und zum Beispiel nicht genau weiß, wo er ist, oder wenn die Person vielleicht aus irgendeinem Grund gar nichts sagen kann, dann kann die Polizei den Standort abrufen und weiß genau, wohin sie muss. Das ist ein Pilotprojekt, das wurde gestern in Soest vorgestellt. Die Daten werden übrigens nach einer Stunde automatisch wieder gelöscht.
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Ricky Martin und Christina Aguilera. Nobody wants to be lonely. Das ist der Sound von Antenne NRW. Schönen guten Morgen euch. Kommt gut rein in den Dienstag. Vielleicht habt ihr den ersten Schluck, diesen ersten magischen Schluck Kaffee schon intus. Das ist immer der beste, oder? Bell, Book and Candle, Rescue Me hört ihr jetzt. Ich bin Marc Neugebauer. Schön, dass ihr mit dabei seid.

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2: Ich bin Justin Hamm. Guten Morgen. In Wassenberg ist am Abend ein Mann vor einem Haus erschossen worden. Der Täter flüchtete mit einem Auto, in dem wohl noch ein weiterer Mann saß. Die Polizei hat sofort eine große Suche gestartet, auch mit Hubschrauber. Wer die Täter sind, weiß man bisher nicht. Laut Polizei besteht für die Menschen vor Ort keine Gefahr. Der nordrhein-westfälische Rüstungskonzern Rheinmetall und die Telekom wollen gemeinsam Städte und wichtige Einrichtungen in Deutschland besser vor Drohnen und Sabotage schützen. Dafür entwickeln sie ein neues Schutzsystem. Die Telekom bringt ihre Erfahrung bei der Drohnenerkennung ein, zum Beispiel durch spezielle Sensoren. Rheinmetall sein Know-how bei der Flugabwehr.
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2: Es wird heute ziemlich ungemütlich, viele Wolken, wenig Sonne und immer wieder Schauer und Gewitter. Im Hochsauerland gibt's in den höchsten Lagen sogar Schneeregen. Dazu ist es windig und kühl mit 10 bis 14 Grad maximal. Morgen bleibt's windig mit Sturmböen, wieder Schauern und Gewittern und auch am Donnerstag ändert sich daran nichts.
3: Blick auf die Straßen, hier sieht's ganz gut aus. Aus der Antenne NRW Verkehrszentrale heißt es aktuell freie Fahrt.
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4: Guten Morgen. Kommt gut rein in den Dienstag. Gleich mit der nächsten Portion gute Nachrichten. Denn in circa 5 Minuten gibt's für euch wieder die Good News. Und da sprechen wir heute Morgen über gutes Essen für einen Euro.
5: Oh, wo gibt's denn sowas?
4: Sprechen wir gleich drüber in 5 Minuten. Bleibt mal dabei.
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0: Guten Morgen mit George Michael bei Antenne NRW. Das sind die besten Hits aller Zeiten für euch und gleich haben wir noch mehr davon, unter anderem von Kim Wilde. Und davor hört ihr noch Leonie.
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0: Zum Frühstück gibt's diese gute Nachricht heute Morgen. An den Unis in Frankreich gibt's jetzt Mensa-Essen für einen einzigen Euro. Das gab's da schon mal während der Corona-Zeit. Damals allerdings nur für Studenten und Studentinnen mit geringem Einkommen. Jetzt für alle. Heißt, die Studierenden bekommen mittags und teilweise auch abends ein Hauptgericht mit bis zu zwei Beilagen für einen einzigen Euro. So sollen die jungen Menschen in Frankreich finanziell entlastet werden. Mit dabei sind alle offiziellen Unimensen in Frankreich und auch noch ein paar andere Hochschulcafés. Der Staat stellt für diese Aktion an den französischen Mensen allein in diesem Jahr 50 Millionen Euro zur Verfügung, denn, das muss man auch sagen, normalerweise kosten diese 1-Euro-Menüs an den Mensen 8 bis 9 Euro und die Qualität des Essens soll sich aufgrund des Angebots natürlich nicht verschlechtern. Also an den Unis in Frankreich gibt's jetzt Mensa-Essen für einen einzigen Euro. Das ist unsere gute Nachricht des Tages.
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0: Wild. Kids in America, das ist der Sound von Antenne NRW. Wunderschönen guten Morgen. So, bereitet euch gedanklich schon mal drauf vor, es wird morgen voll auf den Straßen in Nordrhein-Westfalen, denn Donnerstag ist Feiertag und viele nutzen diesen Feiertag für ein verlängertes Wochenende und einen Kurzurlaub. Thomas Müther vom ADAC, was bedeutet das?
1: Vor dem langen Christi-Himmelfahrtswochenende brauchen Reisende auf den Autobahnen in Nordrhein-Westfalen gute Nerven. Wir erwarten am Mittwoch einen der staureichsten Tage des Jahres. Zwischen 13 und 18 Uhr, da rechnen wir vor allem im Großraum Köln und im Ruhrgebiet mit massiven Verkehrsstörungen.
0: Dankeschön, Thomas Müther vom ADAC. Also, falls ihr morgen auch wegfahren wollt, euch ein verlängertes Wochenende machen wollt, vielleicht eher am Abend wegfahren, dann könnte das ein bisschen weniger Chaos auf den Straßen geben.
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Guten Morgen mit Antenne NRW. Kommt gut rein in den Dienstag mit den besten Hits aller Zeiten. Freue mich, dass ihr mit dabei seid. Heute könnt ihr noch problemlos an euer Handy gehen. Morgen am Mittwoch solltet ihr lieber nicht ans Handy gehen. Warum genau, was da los ist, darüber sprechen wir heute Morgen noch hier bei mir in der Show gegen 10 nach 7. Ja, bleibt unbedingt dabei. Dermot Kennedy gibt's jetzt auf die Ohren. Ich bin Marc Neugebauer. Danke euch fürs Einschalten. 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
1: Ich bin Justin Hamm. Guten Morgen. In Europa sollen in Zukunft mehr wichtige Medikamente hergestellt werden. Unterhändler der EU-Staaten haben sich nun auf neue Regeln dazu geeinigt. Die Produktion von Arzneimitteln soll leichter mit öffentlichen Geldern unterstützt werden können. In den letzten Jahren gibt es immer wieder starke Engpässe bei Medikamenten, darunter Antibiotika für Kinder, Schmerzmittel wie Ibuprofen oder auch Psychopharmaka. Viele Jobs und ein riesiges Freizeitangebot. Das Leben in der Großstadt bietet viele Vorteile, aber die hohen Mieten schrecken viele Berufstätige ab. Viele Unternehmen müssen deshalb immer mehr um Fachkräfte ringen, zeigt eine Studie von PwC. Tanja Wagner berichtet.
2: In deutschen Großstädten sei es ein Glücksspiel, eine bezahlbare Wohnung zu finden, heißt es. Der Umfrage zufolge spielt für rund die Hälfte von Jobsuchenden die Miete eine große Rolle, noch vor der Länge des Arbeitswegs. Punkten könnten Arbeitgeber nach Ansicht der Befragten daher mit Mietzuschüssen oder auch indem Betriebswohnungen bereitgestellt werden.
1: In Köln startet heute der Prozess gegen 4 Angeklagte. Sie sollen aus Straftaten stammenden Gold- und Silberschmuck gekauft und eingeschmolzen haben. Die Hauptverdächtigen sind ein Juwelier-Ehepaar, ihr Mitarbeiter und der Bruder des Inhabers. Der Wert der Ware liegt laut Staatsanwaltschaft bei etwa 500.000 Euro. Das Urteil am Landgericht soll Ende Juni fallen. Ex-NRW-Ministerpräsident Armin Laschet ist auch nach seinem Unfall mit einem E-Scooter weiter Fan der Geräte. An sich fände er sie ungefährlich, sagte er nun in der ARD, aber er sei leichtfertig gewesen. Der ehemalige CDU-Chef ließ durchblicken, dass er, wenn seine gebrochene Schulter wieder verheilt ist, wieder auf einen E-Scooter steigen würde.
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1: Es wird heute ziemlich ungemütlich, viele Wolken, wenig Sonne und immer wieder Schauer und Gewitter. Im Hochsauerland gibt's in den höchsten Lagen sogar Schneeregen. Dazu ist es windig und kühl mit 10 bis 14 Grad maximal. Morgen bleibt's windig mit Sturmböen, wieder Schauern und Gewittern und auch am Donnerstag ändert sich daran nichts.
3: Einen wunderschönen guten Morgen aus der Antenne NRW-Verkehrszentrale. Vorsicht auf der A1, A61, Köln Richtung Euskirchen, zwischen Erfstadt und dem Kreuz Bliesheim, eine ungesicherte Unfallstelle. Außerdem auf der A3 Oberhausen Richtung Köln, zwischen dem Kreuz Hilden und dem Kreuz Leverkusen, 8 Kilometer stockend, hier dauert es eine Viertelstunde länger. Auf der A40 Duisburg Richtung Essen, zwischen Mülheim-Dümpen und Essen-Zentrum, 4 Kilometer stockend, hier braucht ihr 10 Minuten länger und auch 10 Minuten braucht ihr länger auf der A57, Nimbegen Richtung Köln, zwischen Mörskapellen und dem Kreuz Meerbusch, da haben wir 6 Kilometer stockenden Verkehr. Ansonsten weiterhin eine gute und sichere Fahrt.
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4: Einen wunderschönsten guten Morgen euch. Wir starten gemeinsam rein in den Dienstag und auf den Dienstag folgt ja bekanntermaßen der Mittwoch und ich verrate euch gleich hier bei mir in der Show, warum ihr mittwochs, also morgen, nicht an euer Handy gehen solltet. Was da los ist, hört ihr in 5 Minuten hier bei mir in der Sendung.
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Dann ist es Invisible Touch bei Antenne NRW. Die besten Hits aller Zeiten für euch. Guten Morgen. Und ihr erfahrt jetzt bei mir in der Show, warum ihr mittwochs vielleicht lieber nicht ans Handy gehen solltet, außer ihr seid euch wirklich sicher, wer da am anderen Ende der Leitung ist. Denn Vodafone hat Zahlen veröffentlicht und da kam raus, die meisten Betrüger rufen tatsächlich mittwochs an. Mittwochs hat der Spam-Warner von Vodafone in den letzten 12 Monaten am häufigsten zugeschlagen. Dieser Spam-Warner warnt die Kunden ja bei verdächtigen Anrufen. Den Service gibt es übrigens auch bei der Telekom, bei O2 aktuell noch nicht. Also, mittwochs, die meisten Betrüger, am Wochenende arbeiten wohl nicht so viele. Ja, ist ja Wochenende. Vor allem sonntags hat der Spam-Warner nicht so häufig angeschlagen. Und an dieser Stelle nochmal ein ganz wichtiger Tipp für euch. Nachdem bei solchen Betrügeranrufen auch immer öfter KI zum Einsatz kommt, macht bitte unbedingt innerhalb eurer Familie ein Codewort aus, ein Familienkennwort. Also wenn dann am anderen Ende jemand dran ist, der zum Beispiel vorgibt, euer Papa oder eure Tochter zu sein und euch kommt das irgendwie komisch vor, obwohl die Stimmen vielleicht 1:1 so klingen, fragt dieses Familienkennwort ab und so könnt ihr euch sicher sein, dass ihr nicht auf irgendeine Abzocke reinfallt. Schönen Start euch in den Tag mit den besten Hits aller Zeiten. Ich bin Marc Neugebauer. Schön, dass ihr mit dabei seid.

0: Schönen Start in den Dienstag euch mit den besten Hits aller Zeiten. Ihr hört Antenne NRW. Guten Morgen. Heute Abend steigt das Halbfinale des Eurovision Song Contests in Wien. 15 Länder treten um ein Finalticket gegeneinander an. 10 Tickets werden im Halbfinale vergeben. Mit dabei sein wird heute Abend unter anderem Top-Favorit Finnland. Und auch Israel ist heute Abend im Halbfinale dabei. Über die Teilnahme Israels beim ESC gab es aufgrund des Vorgehens im Gazastreifen ja schon ganz viel Streit. 5 Länder machen deshalb aus Protest dieses Jahr gar nicht mit. Für Deutschland tritt Sarah Engels an, da Deutschland zu den 4 großen Geldgebern des ESC gehört, muss sie sich aber nicht fürs Finale qualifizieren, sondern ist direkt gesetzt. Sie wird heute Abend aber trotzdem ihren Hit Fire präsentieren. So klingt der. Das Finale des Eurovision Song Contests steigt dann am Samstag. Und was sagt denn ihr? Wie stehen denn die Chancen für Deutschland mit Sarah Engels und Fire? Schickt gerne mal eine WhatsApp direkt zu mir ins Studio. 0160 339 7000.
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Journey, Wheel in the Sky bei Antenne NRW. Das sind die besten Hits aller Zeiten für euch. 7.23 Uhr ist es. Guten Morgen, schön, dass ihr mit dabei seid. 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So, vielleicht ist jetzt gerade irgendwo einer angegangen. Ich bin Marc Neugebauer und das sind Atomic Kitten. The Tide is High.

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1: Ich bin Justin Hamm. Guten Morgen. In Köln startet heute der Prozess gegen 4 Angeklagte. Sie sollen aus Straftaten stammenden Gold- und Silberschmuck gekauft und eingeschmolzen haben. Die Hauptverdächtigen sind ein Juwelier-Ehepaar, ihr Mitarbeiter und der Bruder des Inhabers. Der Wert der Ware liegt laut Staatsanwaltschaft bei etwa 500.000 Euro. Das Urteil am Landgericht soll Ende Juni fallen. Ex-NRW-Ministerpräsident Armin Laschet ist auch nach seinem Unfall mit einem E-Scooter weiter Fan der Geräte. An sich fände er sie ungefährlich, sagte er nun in der ARD, aber er sei leichtfertig gewesen. Der ehemalige CDU-Chef ließ durchblicken, dass er, wenn seine gebrochene Schulter wieder verheilt ist, wieder auf einen E-Scooter steigen würde.
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1: Es wird heute ziemlich ungemütlich, viele Wolken, wenig Sonne und immer wieder Schauer und Gewitter. Im Hochsauerland gibt's in den höchsten Lagen sogar Schneeregen. Dazu ist es windig und kühl mit 10 bis 14 Grad maximal. Morgen bleibt's windig mit Sturmböen, wieder Schauern und Gewittern und auch am Donnerstag ändert sich daran nichts.
2: Einen wunderschönen guten Morgen aus der Antenne NRW-Verkehrszentrale. Vorsicht auf der A1, A61, Köln Richtung Euskirchen, zwischen Erfstadt und dem Kreuz Bliesheim, eine ungesicherte Unfallstelle. Außerdem auf der A3 Oberhausen Richtung Köln, zwischen dem Kreuz Hilden und dem Kreuz Leverkusen, 8 Kilometer stockend, hier dauert es eine Viertelstunde länger. Auf der A40 Duisburg Richtung Essen, zwischen Mülheim-Dümpen und Essen-Zentrum, 4 Kilometer stockend, hier braucht ihr 10 Minuten länger und auch 10 Minuten braucht ihr länger auf der A57, Nimbegen Richtung Köln, zwischen Mörskapellen und dem Kreuz Meerbusch, da haben wir 6 Kilometer stockenden Verkehr. Ansonsten weiterhin eine gute und sichere Fahrt.
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3: Guten Morgen, schönen Start in den Dienstag euch und dienstags wird hier bei mir in der Show fleißig diskutiert. Jeden Dienstag frage ich euch, ist es okay? Ja, und dann ist es oft nicht einfach, auf einen gemeinsamen Nenner zu kommen. Heute Morgen geht's auf den Flohmarkt, finden ja einige statt momentan. Und ich würde von euch gern wissen, ist es okay, auf dem Flohmarkt nur ein paar Euro für eine Sache zu bezahlen, wenn man im Gegensatz zum Verkäufer selbst weiß, dass diese Sache eigentlich richtig viel Geld wert ist? Das ist nicht einfach, ne? Was sagt ihr? Ist es okay oder ist es nicht okay? WhatsApp gerne schon mal hier in die Show 0160 339 7000 und in 5 Minuten wird dann ausdiskutiert.
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0: Rockset, Spending My Time, Antenne NRW hier mit den besten Hits aller Zeiten. Schönen guten Morgen.
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0: Ja, lasst uns heute Morgen wieder diskutieren. Lasst uns zumindest versuchen, auf einen gemeinsamen Nenner zu kommen. Denn es ist Flohmarktzeit, eine schöne Zeit. Und dazu gibt's heute Morgen eine Art Gewissensfrage an euch. Denn ich würde gerne wissen, ist es eigentlich okay, auf dem Flohmarkt nur ein paar Euro für eine Sache zu bezahlen, wenn man im Gegensatz zum Verkäufer selbst weiß, dass diese Sache eigentlich richtig viel Geld wert ist? So, wie einfach ist diese Frage heute Morgen zu beantworten? Weil auf der einen Seite geht's ja auf dem Flohmarkt darum, Schnäppchen zu machen. Auf der anderen Seite fühlt man sich im Extremfall vielleicht auch so ein bisschen wie ein Abzocker. Also, ich bin gespannt. Was sagt ihr? Nicole ist in der Show.
2: Ja, das ist mir tatsächlich auch schon passiert. Wir hatten für einen alten Gameboy ein Pokémon-Spiel und haben das für 3 Euro weggegeben. Und der Käufer hat nicht gesagt, dass das halt sehr viel mehr wert war. Wie viel wert dieses Spiel jetzt war, weiß ich gar nicht. Aber es muss sehr viel mehr wert gewesen sein. Und unser Nachbar am Tisch hat mich dann erst im Nachhinein darauf hingewiesen, was ich da eigentlich gemacht habe. Das hat mich schon sehr geärgert. Gut, als Käufer hätte ich vielleicht auch nichts gesagt, wenn ich ganz ehrlich bin. Aber wenn man das als Verkäufer im Nachhinein mitkriegt, ist es schon sehr ärgerlich. Ich finde es nicht ganz okay. Aber gut, ich weiß jetzt nicht, wie ich mich verhalten hätte.
0: Nicole, danke dir für deine Nachricht, danke dir für deine Meinung. Ja, ist, glaube ich, nicht einfach zu beantworten heute Morgen, oder? Was sagt ihr? Ist es okay, auf dem Flohmarkt nur ein paar Euro für eine Sache zu bezahlen, wenn man selbst im Gegensatz zum Verkäufer weiß, dass diese Sache richtig viel Geld wert ist?
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0: So klingen sie, die besten Hits aller Zeiten. Rod Stewart bei Antenne NRW. Schönen guten Morgen euch allen.
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0: Da sind wir diese Woche auf dem Flohmarkt unterwegs. Es gibt eine Gewissensfrage für euch, denn ich möchte heute Morgen von euch wissen, ist es denn okay, auf dem Flohmarkt nur ein paar Euro für eine Sache zu bezahlen, wenn man im Gegensatz zum Verkäufer selbst weiß, dass diese Sache eigentlich viel, viel, viel mehr Geld wert ist? Ja, das ist nicht einfach zu beantworten, ne? Dirk hat sich in die Show reingemeldet.
2: Ja, da ich selber mit meiner Frau ein sehr großer Trödelmarktverkäufer bin, gehe ich davon aus, dass sich jener, erstmal der was verkauft, sich im Vorfeld in der heutigen Zeit mit ChatGPT, Google und so weiter erkundigt, was das eventuell wert ist. Sollte er es aber nicht machen oder nicht gemacht haben sollen oder nicht gekonnt, bin ich aber auch so einer, der sagt, bist du dir sicher, dass du für diese Kamera nur 5 Euro haben willst? Weil die ist mit Sicherheit das 10-20-fache wert. Also so einer bin ich.
0: Okay.
2: Aber in dem Rahmen möchte ich auch sofort Werbung machen, wenn ich darf. Und zwar am 28. Juni findet in Soest, Westfalen, der riesengroße Grifftrödel statt. Leute, kommt dorthin.
0: Dirk, danke dir. Ja, die Frage geht an euch weiter. Was sagt ihr denn? Ist es okay, auf dem Flohmarkt nur ein paar Euro für eine Sache zu bezahlen, wenn man im Gegensatz zum Verkäufer selbst weiß, boah, diese Sache ist ordentlich Schotter wert? Eure Meinung gerne via WhatsApp 0160 339 7000.
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Dalton, bei Antenne NRW, die besten Hits aller Zeiten für euch. 5 vor 8, schönen guten Morgen. Na, wer von euch ist schon angekommen in der Arbeit und musste wahrscheinlich schon Wassertank und Kaffeebohnen auffüllen? Und wahrscheinlich hat's euch auch getroffen und ihr musstet den Kaffeesatzbehälter noch leeren. Ja, kenne ich das Spielchen. Aber freut euch auf den ersten Schluck gleich. Ich bin Marc Neugebauer, kommt gut rein in den Dienstag.

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1: Ich bin Justin Hamm. Guten Morgen. Antibiotika für Kinder, Krebsmedikamente oder Ibuprofen. In den letzten Jahren gibt es bei uns immer mehr Arzneimittelengpässe. Die EU will nun gegensteuern. Unterhändler haben sich auf Regeln geeinigt, um die Produktion leichter mit öffentlichen Geldern unterstützen zu können. Diana Kramer berichtet.
2: Das Ziel, mehr Produktion innerhalb der EU und weniger Abhängigkeit von Lieferanten, etwa aus China. Bis zu 90% unserer Medikamente werden nach EU-Angaben derzeit aus Asien importiert. Für die heimische Produktion soll es mehr Anreize geben, etwa durch schnellere Genehmigungsverfahren und schnelleren Zugang zu Fördermitteln.
1: Aus der 1.000 € Entlastungsprämie über die Arbeitgeber wurde nichts. Nun suchen Union und SPD nach einer neuen Idee, uns zu entlasten. Ein Koalitionsausschuss heute soll Früchte tragen. SPD-Chef Klingbeil sagte am Abend, er wolle Erleichterungen für Menschen, die zwischen 2.500 und 4.000 € im Monat verdienten und Spitzenverdiener mehr belasten. CDU und CSU lehnen das bisher strikt ab. Die NRW-Landesregierung berichtet heute im Landtag über den Skandal an der JVA in Euskirchen. Dort sollen mehrere Justizangestellte gegen Schmiergeld Häftlingen aus einer Clanfamilie Vergünstigungen gewährt haben. Vergangene Woche hatte die Polizei mit 200 Beamten die JVA und mehrere Wohnungen durchsucht. Am Mittag erfährt der Rechtsausschuss den Stand der Ermittlungen. Heute Mittag, Punkt 12 Uhr, beginnt in Herne der Run auf die Krangelpässe. Das Stadtmarketing verlost online Spargutscheine für die Krangerkirmes. Auf die Gewinner wartet ein Kontingent von je 4.500 Fahrpässen und Schlemmerpässen für die Essensstände. Die Verlosung läuft über die Webseite der Krangerkirmes. Sie beginnt am 31. Juli und hat jedes Jahr 4 Millionen Besucher.
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1: Es wird heute ziemlich ungemütlich, viele Wolken, wenig Sonne und immer wieder Schauer und Gewitter. Im Hochsauerland gibt's in den höchsten Lagen sogar Schneeregen. Dazu ist es windig und kühl mit 10 bis 14 Grad maximal. Morgen bleibt's windig mit Sturmböen, wieder Schauern und Gewittern und auch am Donnerstag ändert sich daran nichts.
3: Hier ist eure Antenne NRW-Verkehrszentrale, liebe Autofahrer. Auf der A3, A4 Köln Richtung Frankfurt zwischen dem Kreuz Köln-Ost und dem 3 Köln-Heumer, da liegt ein Spanngurt auf dem linken Fahrstreifen. Bitte fahrt vorsichtig. Auf der A3 Oberhausen Richtung Köln zwischen Mettmann und dem Kreuz Leverkusen haben wir 15 Kilometer stockenden Verkehr. Hier braucht ihr gut 20 Minuten länger. Die A40 Dortmund Richtung Duisburg zwischen Bochum-Hamme und dem Dreieck Essen-Ost, 8 Kilometer stockend. Hier dauert es knapp eine Viertelstunde länger. Und bitte Vorsicht auf der A544 bei der Abzweigung Aachen am Europaplatz, Autobahnkreuz Aachen zwischen dem Übergang von der Europaplatz und Rote Erde. Da sind in beiden Richtungen Personen auf der Fahrbahn. Bitte fahrt ganz besonders vorsichtig.
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4: Guten Morgen. Der Montag liegt hinter uns. Rein geht's in den Dienstag und an diesem Dienstagmorgen kümmere ich mich um eure Gehaltserhöhung. Ja, das sind ja so Gespräche, die sind ganz unangenehm und oft auch nicht leicht, ne? Wenn man zum Chef oder der Chefin geht und sagt so, hey, ich hätte gern mehr Geld. Aber passt auf, es gibt diese eine Sache, die könnte dafür sorgen, dass ihr einfach eine Gehaltserhöhung bekommt. Und welche Sache das ist, das verrate ich euch in 5 Minuten hier in der Show. Ich würde ja mal dabei bleiben.
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Schönen guten Morgen mit Michael Patrick Kelly bei Antenne NRW. Das sind die besten Hits aller Zeiten für euch. Und es wird ein guter Morgen, denn ich verrate euch jetzt, wie ihr vielleicht schon bald befördert werdet oder zumindest eine Gehaltserhöhung bekommt. Ja, das wäre doch was. Und gleichzeitig ist das jetzt wohl schon meine Lieblingsstudie der Woche. Denn diese Studie zeigt uns, wer morgens Sex hat, steigert angeblich seine Jobzufriedenheit und Sex am Morgen soll wohl auch zu einer Gehaltserhöhung verhelfen. Alles klar. Schauen wir auf die Zahlen. Ja? Menschen, die morgens vor der Arbeit Sex haben, hatten in der Studie die höchsten Werte im Bezug auf Produktivität, Aufgabenerledigung, Konzentration, Motivation und Arbeitszufriedenheit. Okay, und dann kam raus, dass jeder Fünfte im vergangenen Jahr befördert wurde und circa die Hälfte der Leute, die morgens Sex hatten, haben im vergangenen Jahr eine Gehaltserhöhung bekommen. So, ich mag jetzt nicht die hellste Kerze auf der Torte sein, aber das bedeutet ja auch, die andere Hälfte, die Sex am Morgen hatte, hat keine Gehaltserhöhung bekommen. Oder bin ich jetzt blöd? Also eigentlich ist ja 50-50. Wie auch immer, vielleicht schlaft ihr noch kurz miteinander, schaden wird's ja nicht. Hier ist Antenne NRW mit den besten Hits aller Zeiten. Ich bin Marc Neugebauer, schön, dass ihr dabei seid. 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

0: Perfekter Sound auf dem Weg zur Arbeit. Bobby McFerrin, Don't Worry, Be Happy bei Antenne NRW. Die besten Hits aller Zeiten. Guten Morgen zusammen. Und darüber spricht Nordrhein-Westfalen heute Morgen. Bei der Polizei in NRW kann bei Notrufen jetzt der genaue Standort der Anrufer und Anruferinnen ermittelt werden. Bei der Feuerwehr, sprich bei der 112, ging das durch eine EU-weite Richtlinie schon länger. Jetzt darf auch die Polizei auf die Daten zugreifen. Wenn also die 110 angerufen wird, werden direkt die Standortdaten übermittelt. Heißt, wenn jemand anruft und zum Beispiel nicht genau weiß, wo er ist, oder wenn die Person vielleicht aus irgendeinem Grund gar nichts sagen kann, dann kann die Polizei den Standort abrufen und weiß genau, wohin sie muss. Das ist ein Pilotprojekt, das wurde gestern in Soest vorgestellt. Die Daten werden übrigens nach einer Stunde automatisch wieder gelöscht.
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großartige Pink. Who knew? Bei Antenne NRW. Das sind die besten Hits aller Zeiten für euch. Wunderschönen guten Morgen um 8.23 Uhr. 7 Minuten vor 8:30 Uhr ist es. Ich bin Marc Neugebauer. Schön, dass ihr dabei seid.

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2: Ich bin Justin Hamm. Guten Morgen. Die NRW-Landesregierung berichtet heute im Landtag über den Skandal an der JVA in Euskirchen. Dort sollen mehrere Justizangestellte gegen Schmiergeld Häftlingen aus einer Clanfamilie Vergünstigungen gewährt haben. Vergangene Woche hatte die Polizei mit 200 Beamten die JVA und mehrere Wohnungen durchsucht. Am Mittag erfährt der Rechtsausschuss den Stand der Ermittlungen. Heute Mittag, Punkt 12 Uhr, beginnt in Herne der Run auf die Krangelpässe. Das Stadtmarketing verlost online Spargutscheine für die Krangerkirmes. Auf die Gewinner wartet ein Kontingent von je 4.500 Fahrpässen und Schlemmerpässen für die Essensstände. Die Verlosung läuft über die Webseite der Krangerkirmes. Sie beginnt am 31. Juli und hat jedes Jahr 4 Millionen Besucher.
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2: Es wird heute ziemlich ungemütlich, viele Wolken, wenig Sonne und immer wieder Schauer und Gewitter. Im Hochsauerland gibt's in den höchsten Lagen sogar Schneeregen. Dazu ist es windig und kühl mit 10 bis 14 Grad maximal. Morgen bleibt's windig mit Sturmböen, wieder Schauern und Gewittern und auch am Donnerstag ändert sich daran nichts.
3: Hier ist eure Antenne NRW-Verkehrszentrale, liebe Autofahrer. Auf der A3, A4 Köln Richtung Frankfurt zwischen dem Kreuz Köln-Ost und dem 3 Köln-Heumer, da liegt ein Spanngurt auf dem linken Fahrstreifen. Bitte fahrt vorsichtig. Auf der A3 Oberhausen Richtung Köln zwischen Mettmann und dem Kreuz Leverkusen haben wir 15 Kilometer stockenden Verkehr. Hier braucht ihr gut 20 Minuten länger. Die A40 Dortmund Richtung Duisburg zwischen Bochum-Hamme und dem Dreieck Essen-Ost. 8 Kilometer stockend, hier dauert es knapp eine Viertelstunde länger. Und bitte Vorsicht auf der A544 bei der Abzweigung Aachen am Europaplatz. Autobahnkreuz Aachen zwischen dem Übergang von der Europaplatz und Rote Erde. Da sind in beiden Richtungen Personen auf der Fahrbahn. Bitte fahrt ganz besonders vorsichtig.
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4: Guten Morgen. Kommt gut rein in den Dienstag. Gleich mit der nächsten Portion gute Nachrichten, denn in circa 5 Minuten gibt's für euch wieder die Good News. Und da sprechen wir heute Morgen über gutes Essen für einen Euro.
5: Oh, wo gibt's denn sowas?
4: Sprechen wir gleich drüber in 5 Minuten. Bleibt mal dabei.
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0: Schönen Dienstagmorgen mit den besten Hits aller Zeiten hier bei Antenne NRW und gleich noch viel mehr davon, unter anderem von Queen. Und davor hört ihr gleich Teddy Swims bei uns.
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0: Zum Frühstück gibt's diese gute Nachricht heute Morgen. An den Unis in Frankreich gibt's jetzt Mensa-Essen für einen einzigen Euro. Das gab's da schon mal während der Corona-Zeit, damals allerdings nur für Studenten und Studentinnen mit geringem Einkommen. Jetzt für alle. Heißt, die Studierenden bekommen mittags und teilweise auch abends ein Hauptgericht mit bis zu zwei Beilagen für einen einzigen Euro. So sollen die jungen Menschen in Frankreich finanziell entlastet werden. Mit dabei sind alle offiziellen Unimensen in Frankreich und auch noch ein paar andere Hochschulcafés. Der Staat stellt für diese Aktion an den französischen Mensen allein in diesem Jahr 50 Millionen Euro zur Verfügung. Denn, das muss man auch sagen, normalerweise kosten diese 1-Euro-Menüs an den Mensen 8 bis 9 Euro und die Qualität des Essens soll sich aufgrund des Angebots natürlich nicht verschlechtern. Also an den Unis in Frankreich gibt's jetzt Mensa-Essen für einen einzigen Euro. Das ist unsere gute Nachricht des Tages.
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0: Queen, Radio Gaga, das ist der Sound von Antenne NRW. Wir haben die besten Hits aller Zeiten für euch. Wunderschönen guten Morgen. So, bereitet euch gedanklich schon mal drauf vor, es wird morgen voll auf den Straßen in Nordrhein-Westfalen, denn Donnerstag ist Feiertag und viele nutzen diesen Feiertag für ein verlängertes Wochenende und einen Kurzurlaub. Thomas Müther vom ADAC, was bedeutet das?
1: Vor dem langen Christi-Himmelfahrtswochenende brauchen Reisende auf den Autobahnen in Nordrhein-Westfalen gute Nerven. Wir erwarten am Mittwoch einen der staureichsten Tage des Jahres zwischen 13 und 18 Uhr. Da rechnen wir vor allem im Großraum Köln und im Ruhrgebiet mit massiven Verkehrsstörungen.
0: Dankeschön, Thomas Müther vom ADAC. Also, falls ihr morgen auch wegfahren wollt, euch ein verlängertes Wochenende machen wollt, vielleicht eher am Abend wegfahren, dann könnte das ein bisschen weniger Chaos auf den Straßen geben.
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Elton John, Rocket Man bei Antenne NRW. 3:09. Guten Morgen, kommt gut rein in den Dienstag. Heute könnt ihr noch problemlos an euer Handy gehen. Morgen am Mittwoch, dann vielleicht lieber nicht. Warum ihr mittwochs nicht ans Handy gehen solltet, darüber sprechen wir gleich bei mir in der Show gegen 9:10. Also, bleibt mal dabei.

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1: Ich bin Justin Hamm. Guten Morgen. Wie entlastet die Bundesregierung die Bürgerinnen und Bürger? Dazu gibt es heute einen Koalitionsausschuss. Was das Reisen angeht, da liefert die Deutsche Bahn ein Entlastungsangebot. Konzernchefin Paller kündigte im Spiegel ein Familienticket für 99,99 Euro an. Jeder soll in Deutschland weiterhin die Möglichkeit haben, in den Urlaub zu fahren, so Paller. Das Ticket gilt für maximal 5 Personen und bis zum Ende der Sommerferien. Seit 3 Tagen gibt es bei der Bahn bereits Last-Minute-Tickets für 6,99 €. Warum es Entlastungen braucht, zeigt sich in Zahlen. Die Inflationsrate ist im April erneut gestiegen. Die Lebenskosten waren 2,9% teurer als ein Jahr zuvor. Zum Vergleich, im Februar lag die Inflation noch bei 1,9%. CDU-Politiker Bilger zeigte sich im ZDF selbstkritisch.
2: Im Koalitionsvertrag ist vereinbar, dass wir die kleinen und mittleren Einkommen entlasten wollen. Und das kann dann, glaube ich, auch eine gute Reaktion darauf sein, dass jetzt diese 1.000 € Entlastungsprämie im Bundesrat gescheitert ist. Es offensichtlich viele gab, die diese Idee nicht gut gefunden haben. Daraus sollten wir dann lernen.
1: Die SPD will Spitzenverdiener mehr belasten. Das lehnt die Union aber bisher strikt ab. Am kahlen Asten im Hochsauerland liegen heute Morgen gut 5 cm Neuschnee. Die Landschaft ist weiß und winterlich. Schnee im Mai hat es seit 7 Jahren nicht mehr gegeben, sagen die Experten vom Deutschen Wetterdienst. Der Schnee wird aber nicht liegen bleiben. Es bleibt kühl und regnerisch. Die Aussichten für Ausflüge am Vatertag sind nicht besonders. Der Streit um eine Erweiterung des Freizeitparks Phantasialand in Brühl geht in die heiße Phase. Am nächsten Montag hat der Stadtrat die Änderung des Flächennutzungsplans auf der Tagesordnung. Ein Bürgernetzwerk will dagegen demonstrieren und notfalls auch vor Gericht ziehen. Ein Teil des Geländes am Ententeich ist derzeit als Naturschutzgebiet ausgewiesen.
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1: Es ist heute bewölkt und immer wieder sind Schauer unterwegs, vor allem von Ostwestfalen bis zum Sauerland. Die Temperaturen erreichen 10 bis 14 Grad, in höheren Lagen nur 7 Grad. Morgen bleibt es dann meist stark bewölkt mit Regen, vereinzelt sind auch Gewitter dabei. Die Temperaturen ziehen noch mal etwas an, auf höchstens 13 bis 17 Grad.
3: Hier ist die Antenne NRW Verkehrszentrale. Schönen guten Morgen, liebe Autofahrer. Auf der A1 Münster Richtung Dortmund zwischen Ascheberg und dem Kamener Kreuz 6 Kilometer Stau aktuell. Hier braucht ihr knapp 20 Minuten länger. Auf der A3 Oberhausen Richtung Köln zwischen Mettmann und dem Leverkusener Zentrum haben wir 20 Kilometer stockenden Verkehr. Hier braucht ihr gut eine halbe Stunde länger. Außerdem auf der A40 Dortmund Richtung Duisburg zwischen Bochum-Hamme und dem Dreieck Essen-Ost 8 Kilometer stockend. Hier dauert es circa eine Viertelstunde länger. Vorsicht auf der A59 Bonn Richtung Köln zwischen dem Dreieck Bonn-Nordost und dem Dreieck St. Augustin-West. Da liegen Gegenstände auf der Fahrbahn. Und ansonsten wünschen wir euch weiterhin noch eine gute und auch sichere Fahrt.
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4: Einen wunderschönsten guten Morgen euch. Wir starten gemeinsam rein in den Dienstag und auf den Dienstag folgt ja bekanntermaßen der Mittwoch und ich verrate euch gleich hier bei mir in der Show, warum ihr mittwochs, also morgen, nicht an euer Handy gehen solltet. Was da los ist, hört ihr in 5 Minuten hier bei mir in der Sendung.
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euch fürs Einschalten. Antenne NRW hier mit den besten Hits aller Zeiten. Guten Morgen. Und ihr erfahrt jetzt bei mir in der Show, warum ihr mittwochs vielleicht lieber nicht ans Handy gehen solltet, außer ihr seid euch wirklich sicher, wer da am anderen Ende der Leitung ist. Denn Vodafone hat Zahlen veröffentlicht und da kam raus, die meisten Betrüger rufen tatsächlich mittwochs an. Mittwochs hat der Spam-Warner von Vodafone in den letzten 12 Monaten am häufigsten zugeschlagen. Dieser Spam-Warner warnt die Kunden ja bei verdächtigen Anrufen. Den Service gibt es übrigens auch bei der Telekom, bei O2 aktuell noch nicht. Also, mittwochs die meisten Betrüger, am Wochenende arbeiten wohl nicht so viele. Ja, ist ja Wochenende. Vor allem sonntags hat der Spam-Warner nicht so häufig angeschlagen. Und an dieser Stelle nochmal ein ganz wichtiger Tipp für euch. Nachdem bei solchen Betrügeranrufen auch immer öfter KI zum Einsatz kommt, macht bitte unbedingt innerhalb eurer Familie ein Codewort aus, ein Familienkennwort. Also wenn dann am anderen Ende jemand dran ist, der zum Beispiel vorgibt, euer Papa oder eure Tochter zu sein und euch kommt das irgendwie komisch vor, obwohl die Stimmen vielleicht 1:1 so klingen, fragt dieses Familienkennwort ab und so könnt ihr euch sicher sein, dass ihr nicht auf irgendeine Abzocke reinfallt. Schönen Start euch in den Tag mit den besten Hits aller Zeiten. Ich bin Marc Neugebauer. Schön, dass ihr mit dabei seid.

0: Dire Straits, Money for Nothing. Das ist Antenne NRW mit den besten Hits aller Zeiten. Guten Morgen euch. Heute Abend steigt das Halbfinale des Eurovision Song Contests in Wien. 15 Länder treten um ein Finalticket gegeneinander an. 10 Tickets werden im Halbfinale vergeben. Mit dabei sein wird heute Abend unter anderem Top-Favorit Finnland. Und auch Israel ist heute Abend im Halbfinale dabei. Über die Teilnahme Israels beim ESC gab es aufgrund des Vorgehens im Gazastreifen ja schon ganz viel Streit. 5 Länder machen deshalb aus Protest dieses Jahr gar nicht mit. Für Deutschland tritt Sarah Engels an, da Deutschland zu den 4 großen Geldgebern des ESC gehört, muss sie sich aber nicht fürs Finale qualifizieren, sondern ist direkt gesetzt. Sie wird heute Abend aber trotzdem ihren Hit Fire präsentieren. So klingt der. Das Finale des Eurovision Song Contests steigt dann am Samstag. Und was sagt denn ihr? Wie stehen denn die Chancen für Deutschland mit Sarah Engels und Fire? Schickt gerne meine WhatsApp direkt zu mir ins Studio. 0160 339 7000.
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besten Hits aller Zeiten für euch. Ihr hört Antenne NRW um 9.24 Uhr. Wunderschönen guten Morgen. 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Hier ist Bruno Mars bei Antenne NRW. Ich bin Marc Neugebauer. Schön, dass ihr dabei seid.

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1: Ich bin Justin Hamm. Guten Morgen. Am kahlen Asten im Hochsauerland liegen heute Morgen gut 5 cm Neuschnee. Die Landschaft ist weiß und winterlich. Schnee im Mai hat es seit 7 Jahren nicht mehr gegeben, sagen die Experten vom Deutschen Wetterdienst. Der Schnee wird aber nicht liegen bleiben. Es bleibt kühl und regnerisch. Die Aussichten für Ausflüge am Vatertag sind nicht besonders. Der Streit um eine Erweiterung des Freizeitparks Phantasialand in Brühl geht in die heiße Phase. Am nächsten Montag hat der Stadtrat die Änderung des Flächennutzungsplans auf der Tagesordnung. Ein Bürgernetzwerk will dagegen demonstrieren und notfalls auch vor Gericht ziehen. Ein Teil des Geländes am Ententeich ist derzeit als Naturschutzgebiet ausgewiesen.
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1: Es ist heute bewölkt und immer wieder sind Schauer unterwegs, vor allem von Ostwestfalen bis zum Sauerland. Die Temperaturen erreichen 10 bis 14 Grad, in höheren Lagen nur 7 Grad. Morgen bleibt es dann meist stark bewölkt mit Regen, vereinzelt sind auch Gewitter dabei. Die Temperaturen ziehen nochmal etwas an, auf höchstens 13 bis 17 Grad.
2: Hier ist die Antenne NRW Verkehrszentrale. Schönen guten Morgen, liebe Autofahrer. Auf der A1 Münster Richtung Dortmund zwischen Ascheberg und dem Kamener Kreuz 6 Kilometer Stau aktuell. Hier braucht ihr knapp 20 Minuten länger. Auf der A3 Oberhausen Richtung Köln zwischen Mettmann und dem Leverkusener Zentrum haben wir 20 Kilometer stockenden Verkehr. Hier braucht ihr gut eine halbe Stunde länger. Außerdem auf der A40 Dortmund Richtung Duisburg zwischen Bochum-Hamme und dem Dreieck Essen-Ost 8 Kilometer stockend, hier dauert es circa eine Viertelstunde länger. Vorsicht auf der A59 Bonn Richtung Köln zwischen dem Dreieck Bonn-Nordost und dem Dreieck St. Augustin-West, da liegen Gegenstände auf der Fahrbahn. Und ansonsten wünschen wir euch weiterhin noch eine gute und auch sichere Fahrt.
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3: Guten Morgen, schönen Start in den Dienstag euch, und dienstags wird hier bei mir in der Show fleißig diskutiert. Jeden Dienstag frage ich euch, ist es okay? Ja, und dann ist es oft nicht einfach, auf einen gemeinsamen Nenner zu kommen. Heute Morgen geht's auf den Flohmarkt, finden ja einige statt momentan, und ich würde von euch gern wissen, ist es okay, auf dem Flohmarkt nur ein paar Euro für eine Sache zu bezahlen, wenn man im Gegensatz zum Verkäufer selbst weiß, dass diese Sache eigentlich richtig viel Geld wert ist? Das ist nicht einfach, ne? Was sagt ihr? Ist es okay? Oder ist es nicht okay? WhatsApp gerne schon mal hier in die Show 0160 339 7000 und in 5 Minuten wird dann ausdiskutiert.
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0: auf einen gemeinsamen Nenner zu kommen, denn es ist Flohmarktzeit, eine schöne Zeit. Und dazu gibt's heute Morgen eine Art Gewissensfrage an euch, denn ich würde gerne wissen, ist es eigentlich okay, auf dem Flohmarkt nur ein paar Euro für eine Sache zu bezahlen, wenn man im Gegensatz zum Verkäufer selbst weiß, dass diese Sache eigentlich richtig viel Geld wert ist. So, wie einfach ist diese Frage heute Morgen zu beantworten? Weil auf der einen Seite geht's ja auf dem Flohmarkt darum, Schnäppchen zu machen. Auf der anderen Seite fühlt man sich im Extremfall vielleicht auch so ein bisschen wie ein Abzocker. Also, ich bin gespannt. Was sagt ihr? Nicole ist in der Show.
1: Ja, das ist mir tatsächlich auch schon passiert. Wir hatten für einen alten Gameboy ein Pokémon-Spiel und haben das für 3 Euro weggegeben. Und der Käufer hat nicht gesagt, dass das halt sehr viel mehr wert war. Wie viel wert dieses Spiel jetzt war, weiß ich gar nicht. Aber es muss sehr viel mehr wert gewesen sein. Und unser Nachbar am Tisch hat mich dann erst im Nachhinein darauf hingewiesen, was ich da eigentlich gemacht habe. Das hat mich schon sehr geärgert. Gut. Als Käufer hätte ich vielleicht auch nichts gesagt, wenn ich ganz ehrlich bin. Aber wenn man das als Verkäufer im Nachhinein mitkriegt, ist es schon sehr ärgerlich. Ich finde es nicht ganz okay. Aber gut, ich weiß jetzt nicht, wie ich mich verhalten hätte.
0: Nicole, danke dir für deine Nachricht, danke dir für deine Meinung. Ja, ist, glaube ich, nicht einfach zu beantworten heute Morgen, oder? Was sagt ihr? Ist es okay, auf dem Flohmarkt nur ein paar Euro für eine Sache zu bezahlen, wenn man selbst im Gegensatz zum Verkäufer weiß, dass diese Sache richtig viel Geld wert ist?
2: 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Schickt jetzt eure WhatsApp ins Studio. 0160 339 7000.

0: So, ich hoffe mal, den Hit habt ihr richtig laut gehört. Status Quo, Rockin' All Over the World bei Antenne NRW. Das sind die besten Hits aller Zeiten für euch. Guten Morgen.
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0: Da sind wir diese Woche auf dem Flohmarkt unterwegs. Es gibt eine Gewissensfrage für euch, denn ich möchte heute Morgen von euch wissen, ist es denn okay, auf dem Flohmarkt nur ein paar Euro für eine Sache zu bezahlen, wenn man im Gegensatz zum Verkäufer selbst weiß, dass diese Sache eigentlich viel, viel, viel mehr Geld wert ist? Ja, das ist nicht einfach zu beantworten, ne? Dirk hat sich in die Show reingemeldet.
2: Ja, da ich selber mit meiner Frau ein sehr großer Trödelmarktverkäufer bin, gehe ich davon aus, dass sich jener, erstmal der was verkauft, sich im Vorfeld in der heutigen Zeit mit ChatGPT, Google und so weiter erkundigt, was das eventuell wert ist. Sollte er es aber nicht machen oder nicht gemacht haben sollen oder nicht gekonnt, bin ich aber auch so einer, der sagt, bist du dir sicher, dass du für diese Kamera nur 5 Euro haben willst? Weil die ist mit Sicherheit das 10-20-fache wert. Also so einer bin ich.
0: Okay.
2: Aber in dem Rahmen möchte ich auch sofort Werbung machen, wenn ich darf. Und zwar am 28. Juni findet in Soest, Westfalen, der riesengroße Gräftetrödel statt. Leute, kommt dorthin.
0: Dirk, danke dir. Ja, und die Frage geht an euch weiter. Was sagt ihr denn? Ist es okay, auf dem Flohmarkt nur ein paar Euro für eine Sache zu bezahlen, wenn man im Gegensatz zum Verkäufer selbst weiß, boah, diese Sache ist ordentlich Schotter wert? Eure Meinung gerne via WhatsApp 0160 339 7000.
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Adele bei Antenne NRW, die besten Hits aller Zeiten für euch. Guten Morgen, 5 vor 10 ist es. Ich bin raus. Wir hören uns morgen früh wieder 6 bis 10 bei Guten Morgen NRW. Dann wird die Show vielleicht ein bisschen schlüpfriger, denn morgen früh würde ich gerne von euch wissen, wie war der Moment, als ihr mal beim Sex erwischt wurdet? Oder vielleicht habt ihr ja schon andere beim Sex erwischt. Eure Geschichten gerne schon mal via WhatsApp reinschicken. 0160 339 7000. Also, wenn ihr euch traut, eure Geschichten dann ab morgen früh in der Show 10 nach 7 einschalten. Und jetzt ab 10 übernimmt Anne Graul hier bei Antenne NRW. Und die schaut mit euch auch mal drauf, was ihr am Donnerstag, am Feiertag in Nordrhein-Westfalen unternehmen könnt. Das gleich um 10 nach 10. Also, bleibt mal dabei.

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1: Ich bin Justin Hamm. Kein einfacher Job, oft schlechte Bedingungen, aber sie sind enorm wichtig. Heute ist der internationale Tag der Pflegenden. Die Gewerkschaft Verdi nimmt diesen zum Anlass, um Kürzungspläne der Bundesregierung zu kritisieren. Die geplante Pflegereform treffe überwiegend versicherte, pflegebedürftige Menschen und Beschäftigte im Gesundheitswesen, heißt es. Pflegerinnen und Pfleger wollen heute auf die Straße gehen, um für bessere und nicht noch schlechtere Bedingungen in ihrem Job zu kämpfen. Der Krieg im Iran hat das Leben bei uns wieder stark verteuert. Im April ist die Inflationsrate auf fast 3% gestiegen. Heißt, die Lebenskosten waren fast 3% teurer als vor einem Jahr. Das ist der höchste Stand seit über 2 Jahren. Tine Klimach mit den Details.
2: Allein Benzin und Diesel sind gut ein Viertel teurer geworden. Auch Preise für Lebensmittel sind etwas angezogen. Das hat sich besonders bei Schokolade bemerkbar gemacht. Teure Energie treibt bei Unternehmen die Produktions- und Transportkosten nach oben. Die Sorge ist, dass der Iran-Krieg die gesamte Wirtschaft erfasst und die Preise auch für Lebensmittel, Restaurantbesuche und Dienstleistungen weiter steigen.
1: Wie sind die Menschen in der Steinzeit an ihre Werkzeuge gekommen? Bisher dachten Archäologen, sie haben beim Jagen oder Sammeln einfach Steine mitgenommen. Forschende aus Tübingen haben in Südafrika nun einen uralten Steinbruch ausgegraben und der zeigt, die Menschen damals sind gezielt zu bestimmten Orten gegangen, um die besten Steine zu holen. In dem Steinbruch wurden sie genutzt, um Klingen herzustellen. Ein Freibad in NRW lässt nur noch Kinder und Jugendliche ein, die nachweislich schwimmen können. Die Leitung des Freibads in Verl bei Bielefeld will von Badegästen unter 16 an der Kasse das Freischwimmerabzeichen sehen, auch bekannt als Schwimmabzeichen in Bronze. Die Kontrollen dienten der Sicherheit, heißt es. Wer ins Bad wolle, könne die Schwimmprüfung auch sofort ablegen.
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1: Es ist heute bewölkt und immer wieder sind Schauer unterwegs, vor allem von Ostwestfalen bis zum Sauerland. Die Temperaturen erreichen 10 bis 14 Grad, in höheren Lagen nur 7 Grad. Morgen bleibt es dann meist stark bewölkt mit Regen, vereinzelt sind auch Gewitter dabei. Die Temperaturen ziehen nochmal etwas an, auf höchstens 13 bis 17 Grad.
3: Hallo zusammen, ich bin Leo und wir schauen mal zusammen auf die Straßen. Ich habe hier 3 Meldungen für euch. Vorsichtig bitte auf der A1 Köln Richtung Euskirchen zwischen Gleuel und Raststätte Wille West. Dort liegen Gegenstände auf der Fahrbahn. A59 Bonn Richtung Köln zwischen Kreuz Bonn Ost und Bonn Pützchen. Da ist auch eine ungesicherte Unfallstelle auf dem Standstreifen. Und die letzte Meldung, die kommt von der B64 Paderborn Holzminden. Die ist in Höhe Paderborn Süd in beide Richtungen nach mehreren Unfällen gesperrt. Das war's. Ich wünsche euch eine gute und auch sichere Fahrt.
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5: Einen tollen Dienstagvormittag wünschen wir euch. Hi zusammen. Kurze Woche ist angesagt. Christi Himmelfahrt in Kombi jetzt mit den Eisheiligen. Okay, wettertechnisch nicht so eine tolle Mischung. Das heißt aber noch lange nicht, dass wir in NRW keinen Spaß haben können über den Feiertag. Wir haben für euch ein paar tolle Spots herausgesucht. Wir sind ja schließlich nicht aus Zucker, oder? Nach den nächsten beiden Songs, Milo und davor When the Rain Begins to Fall. Einer der besten Hits aller Zeiten und zugegebenermaßen passt es leider Gottes auch ein bisschen zum Wetter. Laut auftreten und genießen. Ich bin Janne. Schön, dass ihr am Start seid. Hi zusammen.

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1: 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Donnerstag steht Christi Himmelfahrt auf der Agenda. Okay, das Wetter soll jetzt nicht so toll werden. Wir haben euch trotzdem tolle Locations und Events rausgesucht. Wenn man es richtig anstellt, dann vergisst man den Nieselregen. Als erstes schauen wir mal nach Xanten zum Siegfriedsspektakel, das große Mittelalterfest. Das findet dort nämlich seit mehr als 20 Jahren statt. Christi Himmelfahrt im mittelalterlichen Flair. Ritterturniere mit Lanzenstechen, Feuerturnier, Live-Musik und. Ganz interessanter Vibe. Einfach der Biertulpe folgen, das ist das Motto in Hallenberg im Sauerland. Sie markiert nämlich den Biererlebnispfad, ein Pfad nicht nur für Väter, sondern halt auch für die ganze Family. Es geht durch die gemütliche Altstadt von Hallenberg und am Flüsschen Nune entlang. Insgesamt sind es 3 Kilometer. Das ist für jeden machbar. Fahrradfrühling ist in Mülheim an der Ruhr angesagt. Ein Tag rund ums Fahrrad vor der grünen Kulisse des Mügerparks. Zahlreiche Stände, Live-Musik. Außerdem kann man sein Fahrrad auf seine Verkehrssicherheit überprüfen lassen. Dann die Vatertagskirmes im Kamplindfort. Familien, Jüngere, Ältere, da ist für alle was dabei. Auf dem Prinzenplatz und in der Innenstadt, da stehen über 50 Schausteller mit Fahrgeschäften und Buden. Und auch im Rest von unserem Bundesland gibt es am Vatertag und dem langen Wochenende ordentlich Programm. Zum Beispiel beim Porzer Inselfest auf der Zühndorfer Grof in Köln, Kölsche Live-Musik und Picknick am Wasser oder auch bei der Himmelfahrtskirmes in Lünen. Die startet mit einem Gottesdienst auf der Autoscooterfläche. Für alle Tipps jetzt über Christi Himmelfahrt und das verlängerte Wochenende gerne auch mal auf unsere Homepage reinklicken. Antenne.nrw. Dort steht auch nochmal alles zusammengefasst. Da kann sich jeder etwas Tolles raussuchen.
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1: Es ist heute bewölkt und immer wieder sind Schauer unterwegs, vor allem von Ostwestfalen bis zum Sauerland. Die Temperaturen erreichen 10 bis 14 Grad, in höheren Lagen nur 7 Grad. Morgen bleibt es dann meist stark bewölkt mit Regen, vereinzelt sind auch Gewitter dabei. Die Temperaturen ziehen nochmal etwas an, auf höchstens 13 bis 17 Grad.
2: Einen schönen Tag zusammen, ich bin Leo und wir schauen mal zusammen auf die Straßen. Ich habe hier gerade 4 Meldungen für euch. Auf der A2 Dortmund Richtung Oberhausen zwischen Dreieck Bottrop und Kreuz Oberhausen etwa 10 Minuten plus 4 Kilometer stockender Verkehr. A52 Essen Richtung Dortmund zwischen Dreieck Breitscheid und Rattingen etwa 10 Minuten plus 5 Kilometer stockender Verkehr. A57 Niemwegen Richtung Köln zwischen Mörskapellen und Kreuz Meerbusch etwa 10 Minuten plus 5 Kilometer stockender Verkehr. Und die letzte Meldung kommt von der B64 Paderborn-Holzminden. Die ist zwischen Paderborn Süd und Georg-Marschall-Ring in beiden Richtungen nach mehreren Unfällen gesperrt. Ich hoffe, ihr kommt gut und sicher an euer Ziel.
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0: Euer Dienstag mit den besten Hits aller Zeiten. Ihr hört Antenne NRW. Ihr kennt das sicher auch. Ihr kauft frisches Obst und Gemüse und zwei Tage später, da ist die Hälfte schon wieder matschig. Richtig nervig. Aber oft liegt das nicht an der Qualität, sondern daran, wie wir die Sachen lagern.
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0: Leonie, du hast dir das mal genauer angeschaut. Sag mal, was läuft da bei uns eigentlich falsch?
2: Also ganz ehrlich, wir machen da ziemlich viel falsch. Das größte Problem ist der Kühlschrank. Da landet nämlich oft alles, obwohl das gar nicht so gut ist. Tomaten zum Beispiel verlieren im Kühlschrank Geschmack, Bananen werden schneller braun und Kartoffeln bekommen eine süßliche Note. Die fühlen sich bei Zimmertemperatur deutlich wohler. In den Kühlschrank gehören eher Sachen wie Brokkoli, Karotten, Salat oder Beeren. Die bleiben dann nämlich einfach länger frisch.
0: Okay, also mein Kühlschrank ist quasi ein Gemüsefriedhof. Aber ich habe auch mal gehört, dass manche Sachen sich gegenseitig kaputt machen. Ist das richtig?
2: Ja genau, das liegt am sogenannten Reifegas Ethylen. Äpfel, Bananen oder Tomaten geben das ab und sorgen dafür, dass anderes Obst oder Gemüse schneller reift oder eben halt auch schneller schlecht wird. Heißt, die lieber getrennt lagern. Also Banane nicht direkt neben die Erdbeeren legen, außer du willst Erdbeermatsch. Und ganz wichtig, Verpackungen auch mal rausnehmen, gerade Plastik lässt eben viele schneller vergammeln.
0: Okay, das merke ich mir schon mal. Gibt's noch so einen ultimativen Tipp, den wir alle kennen sollten?
2: Ja, ein ganz einfacher. Licht und Luft machen einen Unterschied. Zwiebeln und Kartoffeln zum Beispiel mögen es dunkel und trocken, also lieber in den Keller oder in einen Schrank. Und Kräuter, die fühlen sich oft wie Blumen, also im Glas mit Wasser im Kühlschrank am wohlsten. Und wenn man es ganz genau nimmt, nicht alles sofort waschen, sondern erst kurz vorm Essen, sonst verdirbt es schneller.
0: Wir halten fest, ein bisschen mehr Ordnung im Obst- und Gemüseleben und schon hält alles länger. Vielen Dank, Leonie. Und morgen nehmen wir mal Sparschäler genauer unter die Lupe, zur selben Zeit in unserem Alltagscheck.
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0: Der Dienstag mit Antenne NRW. Bei uns bekommt ihr die besten Hits aller Zeiten. Außerdem könnt ihr gerne mal auf unserer Homepage vorbeischauen. Alles, was wichtig ist für unser Bundesland Nordrhein-Westfalen. Alles zum Beispiel zu den tödlichen Schüssen auf einen Mann in Wassenberg im Kreis Heinsberg gestern Abend. Die Polizei hat eine Großfahndung gestartet. Auch ein Hubschrauber war im Einsatz und der aktuelle Ermittlungsstand bei uns. Heute am 12.05. ist Internationaler Tag der Pflegenden. Auch bei uns in Nordrhein-Westfalen laufen dazu einige Veranstaltungen. Am Abend wird zum Beispiel um 18 Uhr in Düsseldorf der Pflegepreis verliehen. Und alles zum aktuellen Wetter. Heute am frühen Morgen, da gab es am Kahlen Arsten und im Hochsauerland sogar Schnee. Zum ersten Mal seit 2019, so spät im Jahr. 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
1: Ich bin Justin Hamm. Antibiotika für Kinder, Krebsmedikamente oder Ibuprofen. In den letzten Jahren gibt es bei uns immer mehr Arzneimittelengpässe. Die EU will nun gegensteuern. Unterhändler haben sich auf Regeln geeinigt, um die Produktion leichter mit öffentlichen Geldern unterstützen zu können. Diana Kramer berichtet.
2: Das Ziel, mehr Produktion innerhalb der EU und weniger Abhängigkeit von Lieferanten, etwa aus China. Bis zu 90% unserer Medikamente werden nach EU-Angaben derzeit aus Asien importiert. Für die heimische Produktion soll es mehr Anreize geben, etwa durch schnellere Genehmigungsverfahren und schnelleren Zugang zu Fördermitteln.
1: Seit 4 Jahren sinkt die Geburtenrate in Deutschland wieder stark. Eine Statistik zum Anlass des morgigen Vatertags unterstreicht das. Männer in Deutschland werden immer später Papa. 2024 waren sie bei der Geburt ihrer Kinder im Schnitt fast 35 Jahre alt. Zum Vergleich, 1991 wurden Männer im Schnitt mit 31 Jahren Vater. Auch Frauen bekommen heutzutage deutlich später Kinder. Kurz nach dem Ende der Waffenruhe hat Russland die Ukraine erneut massiv angegriffen. Die ukrainische Luftwaffe meldete in der Nacht Angriffe mit Drohnen auf die Hauptstadt Kiew und weitere Städte. Die 3-tägige Waffenruhe war in der Nacht ausgelaufen. Russland zufolge griff auch die Ukraine nach Mitternacht wieder mit Langstreckendrohnen an. In NRW haben vergangenes Jahr so viele junge Leute die Schule ohne Abschluss verlassen wie seit 10 Jahren nicht mehr. Laut amtlicher Statistik waren es fast 7.500 Schülerinnen und Schüler. Der Anteil war mit über 4% doppelt so groß wie vor 10 Jahren. Am größten war er bei jungen Leuten aus der Ukraine. Fast 40% der Schulabgänger mit dieser Nationalität schaffte den Abschluss nicht.
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1: Eine dicke Wolkendecke macht es sich bei uns gemütlich. Vor allem im Osten von NRW sind viele Schauer und auch einige Gewitter unterwegs. Die Höchstwerte, die liegen heute bei 10 bis 14 Grad. Morgen wird es auch insgesamt noch regnerischer, aber etwas milder mit bis zu 17 Grad. Am Donnerstag fallen die Temperaturen aber auch schon wieder und es bleibt sehr unbeständig.
3: Einen schönen Tag zusammen. Ich bin Leo und wir schauen mal zusammen auf die Straßen. Da ist gerade gar nicht so viel los. Da habe ich nur 3 Meldungen für euch. A2 Dortmund Richtung Oberhausen zwischen Dreieck Bottrop und Kreuz Oberhausen etwa 10 Minuten plus 6 Kilometer stockender Verkehr. A44 Kassel Richtung Dortmund zwischen Erwitte, Anröchte und Soest Ost liegen Gegenstände auf der Fahrbahn. Und die letzte Meldung, die kommt von der B64 Paderborn Holzminden. Die ist zwischen Paderborn Süd und Georg-Marschall-Ring in beide Richtungen nach einem Unfall gesperrt. Das war's. Ich wünsche euch eine gute und auch sichere Fahrt.
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5: Energiegeladene Grüße gehen raus an euch, ihr fleißigen NRWler. Wir machen uns einen ganz gediegenen Dienstagvormittag und sprechen gleich über eine ganz besondere Aktion. 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Wie ihr herankommt, was es damit auf sich hat, darüber sprechen wir gleich nach den nächsten beiden Tracks. Whitney Houston und davor The Cure mit Friday I'm in Love. Tolle Rockmusik, die besten Hits aller Zeiten, nur bei uns. Ich bin die Anne, ich grüße euch, hi!

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1: Eine dicke Wolkendecke macht es sich bei uns gemütlich. Vor allem im Osten von NRW sind viele Schauer und auch einige Gewitter unterwegs. Die Höchstwerte, die liegen heute bei 10 bis 14 Grad. Morgen wird es auch insgesamt noch regnerischer, aber etwas milder mit bis zu 17 Grad. Am Donnerstag fallen die Temperaturen aber auch schon wieder und es bleibt sehr unbeständig.
2: Einen schönen Tag zusammen. Ich bin Leo und wir schauen mal zusammen auf die Straßen. Da ist gerade gar nicht so viel los. Da habe ich nur drei Meldungen für euch. A2 Dortmund Richtung Oberhausen zwischen Dreieck Bottrop und Kreuz Oberhausen etwa 10 Minuten plus 6 Kilometer stockender Verkehr. A44 Kassel Richtung Dortmund zwischen Erwitte, Anröchte und Soest Ost liegen Gegenstände auf der Fahrbahn. Und die letzte Meldung, die kommt von der B64 Paderborn Holzminden. Die ist zwischen Paderborn Süd und Georg Marschallring in beide Richtungen nach einem Unfall gesperrt. Das war's. Ich wünsche euch eine gute und auch sichere Fahrt.

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2: Ooh, baby, I love your way. 12. Mai 1994. Big Mountain sind mit Baby, I Love Your Way neu in den deutschen Singlecharts. Im Original ist dieser Song von Peter Frampton. Er komponiert und schreibt den Song an einem Nachmittag runter. Das Ganze passiert schon in den 70ern. Aber mehr als 20 Jahre später, 1994, macht die amerikanische Reggae-Band Big Mountain dann aus Baby I Love Your Way ihre eigene Version. Und die wird in vielen Ländern nicht nur zum Top-10-Hit, sondern sogar zur Nummer 1 in den Single-Charts. Big Mountain bringen sogar noch eine Version auf Spanisch raus. Nach diesem Hit wird es dann allerdings wieder stiller um die Band. Aber Baby I Love Your Way hat sie immerhin berühmt gemacht. Und auch wenn die Band ein One-Hit-Wonder bleibt, dieser Song ist einfach nur einzigartig. Sie haben dieser romantischen Ballade ihre ganz eigene Note verpasst und sie zu einem Reggae-Song gemacht, sodass man sie am liebsten bei sonnigem Wetter mit Freunden hört und einfach mal ganz entspannt den Tag genießt. Und selbst wenn nicht die Sonne scheint, muss man einfach nur das Radio laut genug aufdrehen und schon hat man das Gefühl, dass irgendwie zumindest so ein Hauch von Sommer da ist.

0: hört Antenne NRW mit den besten Hits aller Zeiten. Wir wünschen euch einen zauberhaften Dienstag. Schaut doch auch gerne mal auf unserer Homepage vorbei. Die ist ganz neu und dort halten wir euch immer up to date. Was passiert momentan bei uns in Nordrhein-Westfalen? Was ist wichtig und relevant? Zum Beispiel das Verfahren zum Südwestfalen-IT-Vorfall. Das ist jetzt eingestellt worden. Die Fahndung nach den kriminellen Hackern, die tausende Computer in Rathäusern lahmlegten, die ist ergebnislos beendet worden. 1,6 Millionen Bürger in NRW waren davon betroffen. Außerdem alles zum mutmaßlichen illegalen Autorennen in Münster auf der Grevener Straße. Hier sucht die Polizei jetzt Zeugen. Und nach einem Brand in Halver wurde ein Drogenlabor entdeckt. Ermittlungen haben das jetzt bestätigt. Ein Tatverdächtiger wurde in Untersuchungshaft genommen. 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
1: Ich bin Justin Hamm. Wie entlastet die Bundesregierung die Bürgerinnen und Bürger? Dazu gibt es heute einen Koalitionsausschuss. Was das Reisen angeht, da liefert die Deutsche Bahn ein Entlastungsangebot. Konzernchefin Paller kündigte im Spiegel ein Familienticket für 99,99 Euro an. Jeder soll in Deutschland weiterhin die Möglichkeit haben, in den Urlaub zu fahren, so Paller. Das Ticket gilt für maximal 5 Personen und bis zum Ende der Sommerferien. Seit 3 Tagen gibt es bei der Bahn bereits Last-Minute-Tickets für 6,99 €. Für mehr Wirtschaftswachstum braucht es große Reformen, sagt Bundeskanzler Merz. Er setzt auf einen Umschwung, vor allem im sozialen Bereich, Pflege, Rente und so weiter. Beim Bundeskongress des Deutschen Gewerkschaftsbunds hat er dafür Pfiffe und Buhrufe kassiert.
2: Das alles ist keine Bösartigkeit von mir oder von der Bundesregierung. Ja, meine Damen und Herren, das ist Demografie und Mathematik.
1: Der DGB sagt, viele Menschen hätten den Eindruck, dass hinter den Reformen am Ende des Tages Einschnitte und Kürzungen stünden. Immer mehr Kinder und Jugendliche gehen zur Feuerwehr. 2025 waren bundesweit über 380.000 junge Menschen in Jugendfeuerwehren und Kindergruppen aktiv. Ein Plus von gut 2%. Besonders stark gewachsen sind die Kindergruppen. Möglich macht das die Arbeit von vielen, vielen Ehrenamtlichen. Fast 34.000 ehemalige Jugendfeuerwehrmitglieder sind in den aktiven Dienst gewechselt. Die 12-Uhr-Regel für Spritpreiserhöhungen hat es möglich gemacht. Einen Tag lang haben Autofahrer an mehreren Autobahntankstellen in NRW billig Diesel getankt. Vermutlich durch einen Fehler boten einige Tankstellen gestern den Liter Diesel für 1,85 Euro an. Dabei dürfte es geblieben sein, bis gerade eben jetzt um 12 Uhr. An den betreffenden Tankstellen gab es lange Schlangen, auch in der Nacht.
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1: Eine dicke Wolkendecke macht es sich bei uns gemütlich. Vor allem im Osten von NRW sind viele Schauer und auch einige Gewitter unterwegs. Die Höchstwerte, die liegen heute bei 10 bis 14 Grad. Morgen wird es auch insgesamt noch regnerischer, aber etwas milder mit bis zu 17 Grad. Am Donnerstag fallen die Temperaturen aber auch schon wieder und es bleibt sehr unbeständig.
3: Einen schönen Tag zusammen. Ich bin Leo und wir schauen mal zusammen auf die Straßen. Da ist gerade gar nicht so viel los. Da habe ich nur 3 Meldungen für euch. A2 Dortmund Richtung Oberhausen zwischen Dreieck Bottrop und Kreuz Oberhausen etwa 10 Minuten plus 6 Kilometer stockender Verkehr. A44 Kassel Richtung Dortmund zwischen Erwitte, Anröchte und Soest Ost liegen Gegenstände auf der Fahrbahn. Und die letzte Meldung, die kommt von der B64 Paderborn Holzminden. Die ist zwischen Paderborn Süd und Georg Marschallring in beide Richtungen nach einem Unfall gesperrt. Das war's. Ich wünsche euch eine gute und auch sichere Fahrt.
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5: Und zack, schon ist es wieder kurz nach 12. Zeit für die Mittagspause. Irgendwo befinden wir uns zwischen Kantine, Coffee to go und der großen Frage, was essen wir heute eigentlich? Kurz raus aus der Excel-Tabelle, aus der To-Do-Liste, Kopf lüften, vielleicht mal um den Block oder wenigstens einmal tief Richtung Feierabend denken. Schön, dass ihr dabei seid. Die besten Hits aller Zeiten, die machen den Mittag noch schöner und noch leichter. Jetzt mit den Glass Animals, toller 2000er mit den Heatwaves und davor die Soul Sisters. Absoluter Kult-Hit, 88 rausgekommen, auch generationsübergreifend, The Way to Your Heart. Eben die besten Hits aller Zeiten. Das ist der perfekte Start für die Mittagspause. Ich bin die Anne. Mahlzeit.

0: Mahlzeit, die besten Hits aller Zeiten, auch für die Mittagspause. Ein schöner 90er-Flashback, den hatten wir jetzt im Angebot für euch. All I Wanna Do von Sheryl Crow. 94 damals rausgekommen und das war ihr großer Durchbruch. Der Song, der landete damals weltweit in den Charts und machte Sheryl quasi über Nacht zum Star. Und der Song, der klingt nach Sommer, nach Roadtrip, nach guter Laune und eigentlich steckt aber auch gleichzeitig viel Alltagsflucht drin. Menschen, die einfach mal raus möchten aus Routine, aus Stress, aus Erwartungen, das kennen wir, glaube ich, alle. Und genau das machte den Titel damals auch so nahbar. Für Sheryl Crow gab es dafür unter anderem den Grammy für Record of the Year 95 und bis heute gehört der Song zu den bekanntesten Feel-Good-Hymnen der 90er. Damit genießen wir jetzt unsere Mittagspause. Das ist Antenne NRW mit den besten Hits aller Zeiten. Mahlzeit.
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1: Eine dicke Wolkendecke macht es sich bei uns gemütlich. Vor allem im Osten von NRW sind viele Schauer und auch einige Gewitter unterwegs. Die Höchstwerte, die liegen heute bei 10 bis 14 Grad. Morgen wird es auch insgesamt noch regnerischer, aber etwas milder mit bis zu 17 Grad. Am Donnerstag fallen die Temperaturen aber auch schon wieder und es bleibt sehr unbeständig.
2: Einen schönen Mittag zusammen. Ich bin Leo und wir schauen mal auf die Straßen. Da habe ich zwei Meldungen für euch. A1 A553 Euskirchen Richtung Brühl zwischen Weiler-Wist West und Brühl Süd liegen Spanngurte auf der Fahrbahn. Und auf der A4 Köln Richtung Olpe zwischen Untereschbach und Overath steht ein liegen gebliebenes Fahrzeug. Das war's. Eine gute und auch sichere Fahrt euch.
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0: Mahlzeit, die besten Hits aller Zeiten und pünktlich zur Mittagspause auch wieder mal eine kleine Rezeptidee für euch zum Nachkochen. Was Gesundes, Leichtes fürs Büro. Heute auf dem Speiseplan steht bei uns eine Avocado-Limettenpasta mit Erbsen. Sehr cremig, frisch und in 15 Minuten fertig. Was benötigen wir dafür? Die Zutaten. Vollkornpasta, eine reife Avocado, dann einmal Tiefkühlerbsen, eine Limette, bisschen Zwiebel, Parmesan oder eine vegane Alternative, Salz, Pfeffer und dann optional Chili oder auch frische Minze. Die Zubereitung ist ganz, ganz simpel. Pasta kochen, die Erbsen einfach die letzten 2 Minuten mit ins Wasser geben, die Avocado mit Limettensaft, etwas Knoblauchpulver, Salz, Pfeffer und einem Schuss Pastawasser cremig mixen oder zerdrücken, dann alles vermengen, Parmesan drüber, fertig. Leicht gesund, richtig frisch für den Mai und perfekt fürs Büro, weil es nämlich auch lauwarm super schmeckt. Guten Appetit heute bei uns auf dem Speiseplan, die Avocado-Limettenpasta mit Erbsen. Lasst es euch schmecken. Mahlzeit.
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0: 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Außerdem könnt ihr gerne mal auf unserer Homepage vorbeischauen. Alles, was wichtig ist für unser Bundesland Nordrhein-Westfalen. Alles zum Beispiel zu den tödlichen Schüssen auf einen Mann in Wassenberg im Kreis Heinsberg gestern Abend. Die Polizei hat eine Großfahndung gestartet. Auch ein Hubschrauber war im Einsatz und der aktuelle Ermittlungsstand bei uns. Heute am 12.05. ist Internationaler Tag der Pflegenden. Auch bei uns in Nordrhein-Westfalen laufen dazu einige Veranstaltungen. Am Abend wird zum Beispiel um 18 Uhr in Düsseldorf der Pflegepreis verliehen. Und alles zum aktuellen Wetter. Heute am frühen Morgen, da gab es am Kahlen Arsten und im Hochsauerland sogar Schnee. Zum ersten Mal seit 2019, so spät im Jahr. 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
1: Ich bin Justin Hahn. Immer mehr deutsche Unternehmen und Organisationen erleben Cyberattacken und werden anschließend erpresst. Im vergangenen Jahr wurden laut Bundeskriminalamt bundesweit über 1000 solcher Fälle angezeigt. BKA-Vizepräsidentin Link schlägt Alarm.
2: Deutschland gehört über alle Erscheinungsformen der Cybercrime hinweg regelmäßig zu den Top-Angriffszielen in der Welt. Die Bedrohungslage in Deutschland ist insbesondere geprägt durch schwere Cybercrime-Delikte und hier durch Delikte, die aus dem Ausland heraus begangen werden.
1: Und nicht nur Unternehmen sind betroffen. Jeder 9. Internetnutzer in Deutschland wurde im vergangenen Jahr Opfer von Cyberkriminalität. In Europa sollen in Zukunft mehr wichtige Medikamente hergestellt werden. Unterhändler der EU-Staaten haben sich nun auf neue Regeln dazu geeinigt. Die Produktion von Arzneimitteln soll leichter mit öffentlichen Geldern unterstützt werden können. In den letzten Jahren gibt es immer wieder starke Engpässe bei Medikamenten, darunter Antibiotika für Kinder, Schmerzmittel wie Ibuprofen oder auch Psychopharmaka. 4 Menschen von dem Kreuzfahrtschiff, auf dem das Hunter-Virus ausgebrochen war, sind zurück in Deutschland. Sie zeigen bisher keine Symptome, heißt es. Die 4 Betroffenen aus Bayern, Baden-Württemberg, Sachsen und Berlin müssen jetzt mehrere Wochen in häusliche Quarantäne. Die WHO teilte unterdessen mit, dass insgesamt 11 Hunter-Virus-Infektionen festgestellt wurden. Die Ruhr-Uni Bochum und die TU Dortmund bekommen vom Land 45 Millionen Euro für ein gemeinsames Hightech-Labor. Wissenschaftsministerin Brandes übergab gestern die Förderzusage. In dem Labor sollen mithilfe von KI neue Werkstoffe für die Industrie entwickelt werden. Beide Unis wollen gemeinsam als Exzellenzunis eingestuft werden. Die zuständige Kommission entscheidet im Herbst.
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1: Eine dicke Wolkendecke macht es sich bei uns gemütlich. Vor allem im Osten von NRW sind viele Schauer und auch einige Gewitter unterwegs. Die Höchstwerte, die liegen heute bei 10 bis 14 Grad. Morgen wird es auch insgesamt noch regnerischer, aber etwas milder mit bis zu 17 Grad. Am Donnerstag fallen die Temperaturen aber auch schon wieder und es bleibt sehr unbeständig.
3: Einen schönen Mittag euch, ich bin Leo und wir gucken mal zusammen auf die Straßen, da habe ich 2 Meldungen für euch. A40 Dortmund Richtung Duisburg zwischen Bochum, Wattenscheid und Dreieck Essen-Ost, etwa 15 Minuten plus 6 Kilometer Stau nach einem Unfall. Und dann haben wir noch die A61 Koblenz Richtung Mönchengladbach zwischen Kreuz Meckenheim und Zwisttal, da liegt eine Holzkiste auf der Fahrbahn. Das war's, ich wünsche euch eine gute und auch sichere Fahrt.
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5: Gut gelaunte Grüße gehen raus an euch. Das ist der Dienstag. Wir starten in die zweite Tageshälfte und okay, zugegebenermaßen Christi Himmelfahrt in Kombi mit den Eisheiligen. Das ist wettertechnisch nicht allzu schön. Das heißt aber nicht, dass man bei uns in Nordrhein-Westfalen keinen Spaß haben kann über den Feiertag und das lange Wochenende. Wir haben euch ein paar tolle Spots herausgesucht. Wir sind ja auch nicht aus Zucker. Wo geht's hin für euch? Gleich nach den nächsten beiden Songs. Bruce Springsteen und davor Ace of Base. Eben die besten Hits aller Zeiten. All That She Wants. Ich bin die Anne. Kommt mir gut in und durch den Dienstag damit. Hi zusammen.

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Donnerstag steht Christi Himmelfahrt auf der Agenda. Okay, das Wetter soll jetzt nicht so toll werden. Wir haben euch trotzdem tolle Locations und Events rausgesucht. Wenn man es richtig anstellt, dann vergisst man den Nieselregen. Als erstes schauen wir mal nach Xanten zum Siegfriedsspektakel, das große Mittelalterfest. Das findet dort nämlich seit mehr als 20 Jahren statt. Christi Himmelfahrt im mittelalterlichen Flair. Ritterturniere mit Lanzenstechen, Feuerturnier, Live-Musik und. Ganz interessanter Vibe. Einfach der Biertulpe folgen, das ist das Motto in Hallenberg im Sauerland. Sie markiert nämlich den Biererlebnispfad, ein Pfad nicht nur für Väter, sondern halt auch für die ganze Family. Es geht durch die gemütliche Altstadt von Hallenberg und am Flüsschen Nune entlang. Insgesamt sind es 3 Kilometer. Das ist für jeden machbar. Fahrradfrühling ist in Mülheim an der Ruhr angesagt. Ein Tag rund ums Fahrrad vor der grünen Kulisse des Mügerparks. Zahlreiche Stände, Live-Musik. Außerdem kann man sein Fahrrad auf seine Verkehrssicherheit überprüfen lassen. Dann die Vatertagskirmes im Kamp-Lindfort. Familien, Jüngere, Ältere, da ist für alle was dabei. Auf dem Prinzenplatz und in der Innenstadt, da stehen über 50 Schausteller mit Fahrgeschäften und Buden. Und auch im Rest von unserem Bundesland gibt es am Vatertag und dem langen Wochenende ordentlich Programm. Zum Beispiel beim Porzer Inselfest auf der Zühndorfer Grof in Köln, Kölsche Live-Musik und Picknick am Wasser oder auch bei der Himmelfahrtskirmes in Lünen. Die startet mit einem Gottesdienst auf der Autoscooterfläche. Für alle Tipps jetzt über Christi Himmelfahrt und das verlängerte Wochenende gerne auch mal auf unsere Homepage reinklicken. 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Dort steht auch nochmal alles zusammengefasst. Da kann sich jeder etwas Tolles raussuchen.

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1: Eine dicke Wolkendecke macht es sich bei uns gemütlich. Vor allem im Osten von NRW sind viele Schauer und auch einige Gewitter unterwegs. Die Höchstwerte, die liegen heute bei 10 bis 14 Grad. Morgen wird es auch insgesamt noch regnerischer, aber etwas milder mit bis zu 17 Grad. Am Donnerstag fallen die Temperaturen aber auch schon wieder und es bleibt sehr unbeständig.
2: Einen schönen Mittag euch, ich bin Leo und wir gucken mal zusammen auf die Straßen, da habe ich zwei Meldungen für euch. A40 Dortmund Richtung Duisburg zwischen Bochum, Wattenscheid und Dreieck Essen-Ost, etwa 15 Minuten plus 6 Kilometer Stau nach einem Unfall. Und dann haben wir noch die A61 Koblenz Richtung Mönchengladbach zwischen Kreuz Meckenheim und Zwisttal, da liegt eine Holzkiste auf der Fahrbahn. Das war's, ich wünsche euch eine gute und auch sichere Fahrt.
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Die Polizei bei uns in Nordrhein-Westfalen, die kann jetzt bei einem Notruf den Standort des Anrufers bestimmen, um schneller helfen zu können. Technisch möglich ist diese Ortung durch die sogenannte Advanced Mobile Location Technologie. Sie ist in modernen Smartphones integriert. Aber wie funktioniert das Ganze? Wer mit dem Telefon die 110 anruft, der sendet automatisch seinen Standort. Das passiert schon beim Verbindungsaufbau. Die Daten, die werden dann zentral gespeichert und können von den Polizeistellen jetzt unter bestimmten Voraussetzungen bis zu 60 Minuten nach dem Notruf abgerufen werden. Danach werden sie automatisch gelöscht. Und auch bei der Verbrechensaufklärung könnte die Technologie helfen. Sieht jemand zum Beispiel eine Schlägerei, einen Raub oder einen Einbruch und ruft die 110, ohne den genauen Standort zu kennen, dann kann die Polizei die Standortdaten nutzen und so gelangen die Einsatzkräfte schneller zum richtigen Ort. Alle Infos und Fakten dazu auch auf unserer Homepage antenne.nrw. Polizei bei uns in Nordrhein-Westfalen kann jetzt auch bei einem Notruf den Standort des Anrufers bestimmen, um schneller helfen zu können. Klickt euch gerne mal rein bei uns.

0: Ihr hört Antenne NRW mit den besten Hits aller Zeiten. Wir wünschen euch einen zauberhaften Dienstag. Schaut doch auch gerne mal auf unserer Homepage vorbei. Die ist ganz neu und dort halten wir euch immer up to date. Was passiert momentan bei uns in Nordrhein-Westfalen? Was ist wichtig und relevant? Zum Beispiel das Verfahren zum Südwestfalen-IT-Vorfall. Das ist jetzt eingestellt worden. Die Fahndung nach den kriminellen Hackern, die tausende Computer in Rathäusern lahmlegten, die ist ergebnislos beendet worden. 1,6 Millionen Bürger in NRW waren davon betroffen. Außerdem alles zum mutmaßlichen illegalen Autorennen in Münster auf der Grevener Straße. Hier sucht die Polizei jetzt Zeugen. Und nach einem Brand in Halver wurde ein Drogenlabor entdeckt. Ermittlungen haben das jetzt bestätigt. Ein Tatverdächtiger wurde in Untersuchungshaft genommen. 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
1: Ich bin Joshua Heise. Kein einfacher Job, oft schlechte Bedingungen, aber sie sind enorm wichtig. Heute ist der internationale Tag der Pflegenden. Die Gewerkschaft Verdi nimmt diesen zum Anlass, um Kürzungspläne der Bundesregierung zu kritisieren. Die geplante Pflegereform treffe überwiegend pflegebedürftige Menschen und Beschäftigte im Gesundheitswesen, heißt es. Pflegerinnen und Pfleger wollen heute auf die Straße gehen, um für nicht noch schlechtere Bedingungen in ihrem Job zu kämpfen. Aus der 1.000 € Entlastungsprämie über die Arbeitgeber wurde nichts. Nun suchen Union und SPD nach einer neuen Idee, uns zu entlasten. Ein Koalitionsausschuss heute soll Früchte tragen. SPD-Chef Klingbeil sagt, er wolle Erleichterungen für Menschen, die zwischen 2.500 und 4.000 € im Monat verdienten und Spitzenverdiener mehr belasten. CDU und CSU lehnen das bisher strikt ab. Das nächste lange Wochenende winkt, zumindest für die, die am Brückentag frei haben. Am Donnerstag ist Feiertag. Viele nutzen die freien Tage rund um Himmelfahrt für einen Kurztrip. Im vergangenen Jahr war der Mittwoch vor Himmelfahrt bundesweit der staureichste Tag des Jahres. ADAC-Sprecher Thomas Müther.
2: Den meisten Stau erwarten wir auf den Autobahnen am Mittwochnachmittag, so etwa zwischen 13 und 18 Uhr. Denn hier treffen Berufspendler und Kurzurlauber dann aufeinander. Am Donnerstag wird es schon etwas besser. Freitag und Samstag ist die Lage auf den Autobahnen eher entspannt. Und den Rückreiseverkehr, den haben wir dann ab Sonntagmittag.
1: Die Verwaltung von Köln soll sich bis September Maßnahmen gegen Catcalling ausdenken. Der Gleichstellungsausschuss beschloss einen Auftrag an die Stadtverwaltung, rechtssichere Regelungen für die Stadtordnung zu entwickeln. Köln wäre die erste Stadt, in der verbale sexuelle Belästigung im öffentlichen Raum vom Ordnungsamt verfolgt würde. Die Vorschläge der Verwaltung sollen im Herbst dem Stadtrat vorliegen.
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1: Es bleibt bewölkt und vor allem im Osten von NRW regnerisch mit dem ein oder anderen Gewitter. Die Höchstwerte liegen heute bei 10 bis 14 Grad. Morgen wird es auch insgesamt noch regnerischer, aber etwas milder mit bis zu 17 Grad. Am Donnerstag fallen die Temperaturen aber auch schon wieder und es bleibt sehr unbeständig.
3: Hallo zusammen, ich bin Leo und wir schauen mal zusammen auf die Straßen, denn ich habe da zwei Gefahrenmeldungen. A1 Köln Richtung Euskirchen zwischen Köln-Bocklemünd und Köln-Löwenich. Gefahr durch ein liegen gebliebenes Fahrzeug. Und dann haben wir noch die A46 Wuppertal Richtung Düsseldorf zwischen Wuppertal-Sonnborn und Hahn-Ost. Da steht ein defekter PKW, der linke Fahrstreifen ist blockiert. Das war's, ich wünsche euch eine gute und auch sichere Fahrt.
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5: Super schön, dass ihr bei uns seid. Hi zusammen, ich bin hier Anne. Ich freue mich sehr. Mittlerweile sind wir in der Phase angekommen, wo sich der Tag so ein bisschen anfühlt wie, okay, wir haben viel geschafft und ja, aber ein bisschen würde noch gehen. Draußen, ja, kämpft der Frühling weiter. Irgendwo wird schon das erste Eis gegessen. Die Nächsten suchen eher noch die Regenjacke. Ein klassischer Mai eben. Wir liefern den passenden Soundtrack für die zweite Tageshälfte mit den besten Hits aller Zeiten. Nur bei uns mit John Mendes, toller 2000er und davor Deepish Mode. Was ein Kult-Hit. Der ist auch um die ganze Welt gegangen und unabhängig davon, wie alt man ist, ob man jetzt in den 30ern steckt, in den 70ern, in den 60ern oder 50ern, diesen Track kennen wir alle. Der geht durch und durch. People are people. Macht euch einen schönen Dienstag damit.

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Übrigens, wer die Nase so ein bisschen voll hat von kühleren Temperaturen und vom Nieselregen, klickt euch gerne mal auf unsere Homepage rein. Dort findet ihr nämlich zum Beispiel auch Musikstreams und einer heißt Bella Italia. Und das ist Dolce Vita Feeling at its best. Ich habe das selber ausprobiert. Das hilft wirklich. Das beflügelt einen. Und ich glaube, Eros Ramazzotti ist da einfach ein Kandidat, der da ganz vorne mitspielt. Das ist ein Urgestein. Der gehört zu den erfolgreichsten italienischen Popstars überhaupt. Und er ist vor allem für seine raue, für diese sofort erkennbare Stimme bekannt. Diese emotionalen Balladen auch. Und seit den 80ern verkauft er weltweit Millionen Alben. Und hat besonders bei uns in Deutschland, aber auch in Spanien und Lateinamerika eine riesige Fanbase. Einige seiner Songs gibt es nämlich in zwei Sprachen, in Italienisch und Spanisch. Seine Eltern, die wollten erst, dass er klassische Musik macht, eine klassische Musikausbildung. Eros Ramazzotti hat sich aber dafür entschieden, Popmusik zu machen und Songs zu schreiben. Tja, das hat sehr gut funktioniert. Einer der größten, die besten Hits aller Zeiten, Eros Ramazzotti, jetzt mit einem bisschen Dolce Vita Feeling. Und zumindest musikalisch scheint an dieser Stelle mal ein bisschen die Sonne. 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
1: Es bleibt bewölkt und vor allem im Osten von NRW regnerisch mit dem ein oder anderen Gewitter. Die Höchstwerte liegen heute bei 10 bis 14 Grad. Morgen wird es auch insgesamt noch regnerischer, aber etwas milder mit bis zu 17 Grad. Am Donnerstag fallen die Temperaturen aber auch schon wieder und es bleibt sehr unbeständig.
2: Hallo zusammen, ich bin Leo und wir schauen mal zusammen auf die Straßen, denn ich habe da zwei Gefahrenmeldungen. A1 Köln Richtung Euskirchen zwischen Köln-Bocklemünd und Köln-Löwenich. Gefahr durch ein liegen gebliebenes Fahrzeug. Und dann haben wir noch die A46 Wuppertal Richtung Düsseldorf zwischen Wuppertal-Sonnborn und Hahn-Ost. Da steht ein defekter PKW, der linke Fahrstreifen ist blockiert. Das war's, ich wünsche euch eine gute und auch sichere Fahrt.
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2: 12. Mai 1982. Paul McCartney und Stevie Wonder sind mit Ebony and Ivory neu in den Charts.
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2: Ein modernes Klavier hat 88 Tasten, 52 weiße und 35 schwarze. Jeder Pianist weiß, wenn man nur die weißen Tasten hat oder nur die schwarzen, dann macht das Spielen einfach keinen Spaß. Man braucht beide Farben, um richtig spielen zu können. Das wusste man auch schon im 19. Jahrhundert. Und auch schon damals hat man genau diese Metapher benutzt, um über Rassismus, Ausgrenzung und Völkerverständigung zu sprechen. Das Sprachbild, das Paul McCartney benutzt, als er 1981 in Schottland sitzt und diesen Song schreibt, ist also nicht neu. Aber leider 1981, während der Apartheid in Südafrika und auch heute noch wichtig und aktuell. In Anbetracht von rassistischen Gewalttaten weltweit. In Südafrika ist der Song damals sogar wegen des Inhalts verboten. Als Paul McCartney diese Nummer schreibt, ist ihm aber von vornherein klar, dass er diesen Song nicht alleine singen kann und will. Also fragt er Stevie Wonder und der sagt gerne zu. Und so haben die beiden zusammen einen großen Hit über Harmonie und über verschiedene Hautfarben hinaus.

Der Dienstag mit Antenne NRW. 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Außerdem könnt ihr gerne mal auf unserer Homepage vorbeischauen. Alles, was wichtig ist für unser Bundesland Nordrhein-Westfalen. Alles zum Beispiel zu den tödlichen Schüssen auf einen Mann in Wassenberg im Kreis Heinsberg gestern Abend. Die Polizei hat eine Großfahndung gestartet. Auch ein Hubschrauber war im Einsatz und der aktuelle Ermittlungsstand bei uns. Heute am 12.05. ist Internationaler Tag der Pflegenden. Auch bei uns in Nordrhein-Westfalen laufen dazu einige Veranstaltungen. Am Abend wird zum Beispiel um 18 Uhr in Düsseldorf der Pflegepreis verliehen. Und alles zum aktuellen

0: Wetter. Heute am frühen Morgen, da gab es am Kahlen Arsten und im Hochsauerland sogar Schnee. Zum ersten Mal seit 2019, so spät im Jahr. 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
1: Ich bin Joshua Heise. Diese Position würde man sich gern sparen. Deutschland ist nach dem aktuellen Bundeslagebild eins der Top-Ziele in Sachen Cybercrime. Immer mehr Unternehmen und Behörden werden demnach Opfer von Ransomware-Attacken, bei denen Kriminelle Daten verschlüsseln und Lösegeld fordern. Allein letztes Jahr gab es über 1000 angezeigte Angriffe. Innenminister Dobrindt will mit einem Gesetz zur aktiven Cyberabwehr gegensteuern. Unter Pfiffen und Buhrufen hat Kanzler Merz beim Bundeskongress des Deutschen Gewerkschaftsbundes für tiefgreifende Sozialreformen geworben. Um Wohlstand, Freiheit und Frieden zu sichern, müssten alle einen Beitrag leisten, so der CDU-Chef. Das Argument, den Reformprozess als Chance statt Bedrohung zu begreifen, zog bei den rund 400 DGB-Delegierten allerdings nicht. Die Deutsche Bahn lockt für die Sommerferien mit einem Sonderangebot. Ab Mitte Juni können demnach Familientickets zu einem Festpreis von knapp 100 Euro gebucht werden. Als Gründe nennt der Konzern steigende Benzin- und Flugkosten. Thomas Bremser berichtet.
2: Die Familientickets gelten für maximal 5 Personen. Es kann also ein Erwachsener mit 4 Kindern verreisen oder 2 Erwachsene mit 3 Kindern. Ein Kind muss aber mindestens dabei sein. Verwandt sein müssen die Personen aber nicht. Die Tickets sind an die gebuchten Züge gebunden und gelten für Hin- und Rückfahrt, egal wie lang die Strecke innerhalb Deutschlands ist. Die Sitzplätze sind inklusive.
1: Das NRW-Justizministerium hat dem Landtag über Korruption im Gefängnis von Euskirchen berichtet. Nach Stand der Ermittlungen konnten Häftlinge Vergünstigungen gegen Schmiergeld förmlich abonnieren. Sie bekamen dann Warnungen vor Zellenkontrollen oder nicht dokumentierten Freigang. Vergangene Woche hatten 200 Polizisten bei einer Razzia in der JVA Beweismaterial gesammelt.
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1: Es bleibt bewölkt und vor allem im Osten von NRW regnerisch mit dem ein oder anderen Gewitter. Die Höchstwerte liegen heute bei 10 bis 14 Grad. Morgen wird es auch insgesamt noch regnerischer, aber etwas milder mit bis zu 17 Grad. Am Donnerstag fallen die Temperaturen aber auch schon wieder und es bleibt sehr unbeständig.
3: Schönen Dienstag euch aus dem Antenne NRW Verkehrszentrum. Wir haben wie immer die wichtigsten Meldungen auf den Straßen für euch. Los geht's auf der A1 Münster Richtung Köln zwischen dem Kamener Kreuz und Schwerte. Aktuell rund eine Viertelstunde Zeitverlust. A2 Dortmund Richtung Oberhausen zwischen Bottrop und dem Kreuz Oberhausen rund eine halbe Stunde Zeitverlust. Und A3 Köln Richtung Arnheim zwischen dem Kreuz Oberhausen West und Kreuz Oberhausen ebenfalls rund eine Viertelstunde Zeitverlust. Das waren für euch die wichtigsten Meldungen. Euch eine gute und vor allem natürlich sichere Fahrt.
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5: Einen wunderschönen Dienstagnachmittag. Ich bin Josephine Petzold und der Feiertag, der steht vor der Tür und ganz NRW scheint gleichzeitig die Koffer zu packen, oder? Aber wann kommt ihr eigentlich noch entspannt durch, ohne direkt im XXL-Stau zu landen? Gleich sprechen wir mit dem ADAC über die schlimmsten Zeiten, die vollsten Strecken und warum Mittwoch diesmal echt zur Geduldsprobe werden könnte. Also dranbleiben, das könnte euch einige Nerven sparen.

0: Cindy Lauper am Mittwochnachmittag, nur hier bei Antenne NRW. Feiertag steht kurz bevor und ihr wollt wegfahren? Könnt wieder voll werden auf den Straßen in NRW, oder? Thomas Müther vom ADAC hat die Stauprognose. Wie sieht's denn aus auf den Straßen in NRW jetzt über die Feiertage?
1: Vor dem langen Christi-Himmelfahrtswochenende brauchen Reisende auf den Autobahnen in Nordrhein-Westfalen gute Nerven. Wir erwarten am Mittwoch einen der staureichsten Tage des Jahres zwischen 13 und 18 Uhr. Da rechnen wir vor allem im Großraum Köln und im Ruhrgebiet mit massiven Verkehrsstörungen.
0: Ja, jetzt ist der Mittwoch ja sowieso schon der staureichste Tag der Woche. Dann noch zusätzlich alle Kurzurlauber auf der Straße. Da soll es zwischen 13 und 18 Uhr wohl richtig voll werden. Deswegen am besten abends oder am Donnerstag losfahren. Ja? Aber wohin wollen die NRWler denn so im Trend? Wo wird es denn besonders voll?
1: Beliebte Ziele für Menschen aus Nordrhein-Westfalen sind unverändert die deutsche Nord- und Ostseeküste sowie die Niederlande. Auf diesen Strecken wird es am Mittwochnachmittag besonders voll und auch am Donnerstagvormittag, da besteht auf den Hauptreiserouten, gerade auch jenseits von NRW, noch ein erhöhtes Staupotenzial. Für zusätzlichen Reiseverkehr sorgen hier regionale Ferientermine und schulfreie Tage in einigen Bundesländern und auch in NRW legen viele Schulen einen beweglichen Ferientag auf den Brückentag nach Christi Himmelfahrt.
0: Gut verstanden, danke Thomas Müther vom ADAC und ihr wisst doch Bescheid, wenn ihr irgendwo steht, lasst euch nicht direkt den Urlaub vermiesen, dreht das Radio lauter mit den besten Hits hier bei Antenne NRW.

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1: Es bleibt bewölkt und vor allem im Osten von NRW regnerisch mit dem ein oder anderen Gewitter. Die Höchstwerte liegen heute bei 10 bis 14 Grad. Morgen wird es auch insgesamt noch regnerischer, aber etwas milder mit bis zu 17 Grad. Am Donnerstag fallen die Temperaturen aber auch schon wieder und es bleibt sehr unbeständig.
2: Schönen Dienstagnachmittag euch aus dem Antenne NRW Verkehrszentrum. Wir haben wie immer die wichtigsten Meldungen für euch. Los geht's auf der A1 Münster Richtung Köln. Zwischen dem Kamener Kreuz und Schwerte aktuell bis zu 20 Minuten Zeitverlust. A2 Dortmund Richtung Oberhausen. Zwischen Bottrop und dem Kreuz Oberhausen rund eine halbe Stunde Zeitverlust. Und A3 Köln Richtung Arnheim. Zwischen dem Kreuz Oberhausen West und Kreuz Oberhausen. Hier ist es rund eine Viertelstunde Zeitverlust. Das waren für euch die wichtigsten Meldungen. Euch eine gute und vor allem natürlich sichere Fahrt.
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0: Ihr kennt es sicher auch, oder? Ihr kauft frisches Obst und Gemüse und zwei Tage später ist die Hälfte schon matschig. Ah, ich liebe es. Oft liegt das aber nicht an der Qualität, sondern daran, wie wir die Sachen lagern. Jawohl, wir sind selbst schuld.
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0: So, Leonie, du hast dir das mal genauer angeschaut. Sag mal, was läuft denn da bei uns falsch?
2: Also ganz ehrlich, wir machen da ziemlich viel falsch. Das größte Problem ist der Kühlschrank. Da landet nämlich oft alles, obwohl das gar nicht so gut ist. Tomaten zum Beispiel verlieren im Kühlschrank Geschmack, Bananen werden schneller braun und Kartoffeln bekommen eine süßliche Note. Die fühlen sich bei Zimmertemperatur deutlich wohler. In den Kühlschrank gehören eher Sachen wie Brokkoli, Karotten, Salat oder Beeren. Die bleiben dann nämlich einfach länger frisch.
0: Okay, also mein Kühlschrank ist quasi ein Gemüsefriedhof, aber ich habe auch mal gehört, dass manche Sachen sich gegenseitig kaputt machen.
2: Ja genau, das liegt am sogenannten Reifegas Ethylen. Äpfel, Bananen oder Tomaten geben das ab und sorgen dafür, dass anderes Obst oder Gemüse schneller reift oder eben halt auch schneller schlecht wird. Heißt, die lieber getrennt lagern. Also Banane nicht direkt neben die Erdbeeren legen, außer du willst Erdbeermatsch. Und ganz wichtig, Verpackungen auch mal rausnehmen, gerade Plastik lässt eben viele schneller vergammeln.
0: Okay, das merke ich mir schon mal. Gibt es denn noch so einen ultimativen Tipp, den wir alle kennen sollten?
2: Ja, ein ganz einfacher. Licht und Luft machen einen Unterschied. Zwiebeln und Kartoffeln zum Beispiel mögen es dunkel und trocken, also lieber in den Keller oder in einen Schrank. Und Kräuter, die fühlen sich oft wie Blumen, also im Glas mit Wasser im Kühlschrank am wohlsten. Und wenn man es ganz genau nimmt, nicht alles sofort waschen, sondern erst kurz vorm Essen, sonst verdirbt es schneller.
0: Oh, sehr gut. Vielen Dank, Leonie. Wir halten fest, ein bisschen mehr Ordnung im Obst- und Gemüseleben und schon hält alles länger. Morgen geht's weiter mit unserem Alltagscheck und dann nehmen wir den Sparschäler mal genau unter die Lupe. Also einschalten.
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0: Dienstag mit Antenne NRW und jetzt den Schlagzeilen des Tages. In Wassenberg im Kreis Heinsberg ist gestern Abend ein Mann erschossen worden. Der oder die Täter sind weiterhin auf der Flucht. Die Polizei fahndet mit Hochdruck, geht aber aktuell nicht von einer Gefahr für die Bevölkerung aus. Außerdem schlagen neue Zahlen Alarm. Fast 35.000 Jugendliche in NRW standen nach ihrem Schulabschluss erstmal ohne konkrete Berufsperspektive da. Zwar konnte vielen geholfen werden, trotzdem sehen Experten weiter großen Handlungsbedarf. Mehr dazu und weitere News gibt's auf unserer Homepage antenne.nrw.
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1: Ich bin Joshua Heise. Knapp 2 Wochen nach dem Start kommt der Tankrabatt inzwischen weitgehend bei den Verbrauchern an. Das zeigt ein Vergleich der Monopolkommission mit Frankreich und Großbritannien. Berechnungen des IFO-Instituts zufolge ist der Dieselpreis um 14 Cent gesunken, der Liter Superbenzin vergünstigte sich um 15 Cent. Zum 1. Mai sind die Spritsteuern um 16,7 Cent gesenkt worden, befristet auf 2 Monate. Rund um die Großbaustelle am Kreuz Duisburg-Kaiserberg wartet auf Autofahrer die nächste Sperrung. Ab morgen Abend ist die A40 in Richtung Niederlande zwischen der Ausfahrt Kaiserberg und dem Kreuz Duisburg gesperrt. Eine Umleitung ist ausgeschildert. Die Sperrung beginnt morgen um 21 Uhr und dauert bis zum nächsten Dienstag um 5 Uhr. 2,5 Jahre nach dem Hackerangriff auf einen IT-Dienstleister in NRW hat die Staatsanwaltschaft die Akte geschlossen. Damit kommen die Täter ungeschoren davon. Bei 70 Städten und Gemeinden waren im Oktober 2023 die Computer abgestürzt. Online-Dienste fielen zum Teil monatelang aus. Jetzt gab die Justiz auf. Es gebe für die Ermittlungen keine Ansatzpunkte mehr. Die frühere Profifußballerin Kathleen Krüger wird neue Sportvorständin beim Fußball-Bundesligisten Hamburger SV und damit Nachfolgerin von Stefan Kunz. Die 40-Jährige war zuletzt Funktionärin beim FC Bayern München gewesen und hatte den Rekordmeister zuvor als Teammanagerin betreut.
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1: Wenig Sonne, Wolken und immer wieder Schauer und Gewitter begleiten uns durch den Nachmittag. Im Hochsauerland kann es weit oben sogar etwas schneien. Ein frischer Wind pfeift uns um die Ohren bei Höchstwerten von 10 bis 14 Grad. In der Nacht wird's dann regnerisch bei rund 5 Grad. Morgen bleibt's windig mit Sturmböen, auch Schauer und Gewitter bleiben uns erhalten. Und auch am Donnerstag ändert sich daran nichts.
2: Schönen Nachmittag euch aus der Antenne NRW Verkehrszentrale. Wir haben wie immer die wichtigsten Meldungen für euch. Los geht's auf der A2 Dortmund Richtung Oberhausen. Zwischen Bottrop und dem Kreuz Oberhausen aktuell über 20 Minuten Zeitverlust. A3 Frankfurt Richtung Oberhausen. Zwischen dem Kreuz Köln Ost und Kreuz Leverkusen hier aktuell über eine halbe Stunde Zeitverlust. Und A40 Duisburg Richtung Essen. Zwischen Mülheim-Heißen und dem Dreieck Essen Ost aktuell rund 20 Minuten Zeitverlust. Das waren für euch die wichtigsten Meldungen. Euch eine gute und vor allem natürlich sichere Fahrt.
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4: 16.03 Uhr, einen wunderschönen Dienstagnachmittag wünsche ich euch. Mein Name ist Josephine Petzold, ich bin die nächsten Stunden für euch da und die Freibadsaison ist in NRW gestartet. Ja, ich weiß, das Wetter ist aktuell nicht so einladend, aber es gibt trotzdem eine Neuerung, über die wir reden müssen. Ja, Kinder dürfen teilweise nämlich nur noch alleine ins Schwimmbad, wenn sie ein Bronzeschwimmabzeichen haben. Warum die Betreiber jetzt so streng werden, darüber sprechen wir gleich in ungefähr 10 Minuten. Vorher die besten Hits aller Zeiten, jetzt Foreigner mit Say You Will. Schönen Nachmittag.

0: Einen schönen Dienstagnachmittag mit Antenne NRW. Das Wetter schreit aktuell ja eher nicht so nach Freibad. Trotzdem ist in NRW gerade offiziell die Freibad-Saison gestartet. Und die bringt direkt eine ziemlich spannende Diskussion mit ins Becken. Ja, mehrere Schwimmbäder verschärfen nämlich ihre Regeln. Kinder dürfen teilweise nur noch dann ohne Begleitung ins Freibad, wenn sie mindestens das Bronzeschwimmabzeichen vorzeigen können. Wirklich. Hintergrund ist, dass viele Badebetreiber beobachten, dass ganz grundlegende Schwimmfähigkeiten bei Kindern längst nicht mehr selbstverständlich sind. Und leider gab es in den vergangenen Jahren immer wieder tragische Unfälle und das selbst im Nichtschwimmerbereich. Ja, die Städte, die sagen deshalb ganz klar, Sicherheit geht vor, auch wenn das streng klingt. Gleichzeitig bieten viele Bäder aber auch direkt passende Schwimmprüfungen an, teilweise sogar kostenlos. Also vielleicht ist das am Ende also nicht nur eine neue Regel, sondern auch ein kleiner Anstoß, das Schwimmlernen wieder ernster zu nehmen.
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1: Ich bin Joshua Heise. Rund um die Großbaustelle am Kreuz Duisburg-Kaiserberg wartet auf Autofahrer die nächste Sperrung. Ab morgen Abend ist die A40 in Richtung Niederlande zwischen der Ausfahrt Kaiserberg und dem Kreuz Duisburg gesperrt. Eine Umleitung ist ausgeschildert. Die Sperrung beginnt morgen um 21 Uhr und dauert bis zum nächsten Dienstag um 5 Uhr. 2,5 Jahre nach dem Hackerangriff auf einen IT-Dienstleister in NRW hat die Staatsanwaltschaft die Akte geschlossen. Damit kommen die Täter ungeschoren davon. Bei 70 Städten und Gemeinden waren im Oktober 2023 die Computer abgestürzt. Online-Dienste fielen zum Teil monatelang aus. Jetzt gab die Justiz auf. Es gebe für die Ermittlungen keine Ansatzpunkte mehr.
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1: Wenig Sonne, Wolken und immer wieder Schauer und Gewitter begleiten uns durch den Nachmittag. Im Hochsauerland kann es weit oben sogar etwas schneien. Ein frischer Wind pfeift uns um die Ohren bei Höchstwerten von 10 bis 14 Grad. In der Nacht wird's dann regnerisch bei rund 5 Grad. Morgen bleibt's windig mit Sturmböen, auch Schauer und Gewitter bleiben uns erhalten. Und auch am Donnerstag ändert sich daran nichts.
2: Schönen Dienstag euch aus der Antenne NRW Verkehrszentrale. Wir haben wie immer die wichtigsten Meldungen für euch. Es geht los auf der A2 Dortmund Richtung Oberhausen zwischen dem Dreieck Bottrop und Kreuz Oberhausen. Aktuell rund 25 Minuten Zeitverlust. A3 Frankfurt Richtung Oberhausen zwischen dem Kreuz Köln Ost und Kreuz Leverkusen. Hier über 10 Kilometer Stau und über eine halbe Stunde Zeitverlust. Und A40 Duisburg Richtung Essen zwischen Mülheim-Heißen und dem Dreieck Essen Ost. Aktuell rund 20 Minuten Zeitverlust. Das waren für euch die wichtigsten Meldungen. Euch sonst noch eine gute und vor allem aber natürlich sichere Fahrt.
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0: aus den 90ern, Ace of Base, hier am Dienstagnachmittag bei Antenne NRW. Es wird ernst beim Eurovision Song Contest. Heute Abend 21 Uhr startet der Wettbewerb mit dem ersten Halbfinale. Wer sammelt am Ende die meisten Punkte? Wird Deutschland brillieren oder sich blamieren? Musikredakteur Klaus Braun aus der Antenne NRW-Redaktion weiß, wer die Favoriten sind und was uns in Wien erwartet. Hallo Klaus.
1: Hallo.
0: Wer hat denn die größten Siegeschancen?
1: Die Ranglisten der Wettbüros sind immer ganz gute Indikatoren und da ist zuletzt Finnland immer wieder auf Platz 1 gelandet. Finnland tritt mit einem Duo aus Popsänger und Klassikgeigerin an. Klassik scheint überhaupt gut anzukommen in diesem Jahr. Auch Frankreich wird hochgehandelt mit einer 17-jährigen Sopranistin. Zum Favoritenkreis zählen außerdem Australien. Und keine Sorge, falls Australien gewinnt, wandert der ESC nächstes Jahr nicht ans andere Ende der Welt. Australien würde den ESC dann in einem Gastland in Europa ausrichten.
0: Und wie stehen die Chancen so für uns, für Deutschland?
1: Leider nicht sehr gut. Die Vorzeichen haben es schon ahnen lassen. Beim Vorentscheid ist Sarah Engels zwischen lauter Newcomern als einzige etablierte Künstlerin mit großer Fanbase angetreten. Und trotzdem hat sie das Publikumsvoting nur ganz knapp gewonnen. Ihr Song Fire hat sich nur eine Woche lang ganz weit hinten in den deutschen Singlecharts platzieren können. Also nicht mal das eigene Land kann sich so richtig für ihr Lied begeistern. Und die Wettbüros sehen es auch beim ESC ganz weit hinten. Nicht, weil Sarah Engels ihre Sache besonders schlecht macht, aber diese Art von Liedern und diese Art von Auftritten hat das ESC-Publikum in den letzten Jahren schon so oft erlebt, dass es einfach nicht mehr raussticht.
0: Auffällig ist ja, einige traditionelle ESC-Länder fehlen dieses Jahr. Hm?
1: Ja, unter anderem Spanien, Irland und die Niederlande sind diesmal nicht dabei, aus Protest gegen die Teilnahme Israels. Sie finden, Israel hätte wegen des Vorgehens gegen die Palästinenser im Gazastreifen nicht zum ESC zugelassen werden dürfen. Offiziell ist der ESC ja eine unpolitische Veranstaltung, aber die Politik spielt natürlich trotzdem eine Rolle. Die Sicherheitsvorkehrungen in Wien sind verschärft worden, weil Proteste gegen Israel erwartet werden. Und der israelische Kandidat stellt sich bei seinem Auftritt gleich im ersten Halbfinale auf laute Buh-Rufe ein. Und nicht, weil sein Lied schlecht wäre, im Gegenteil, die Wettbüros sehen Israel sogar ganz weit vorne.
0: Dankeschön, Klaus.
1: Bitte, gern geschehen.
0: Es ist ja ein Jubiläumsjahr, 70 Jahre ESC, das heißt, es gibt Specials. Ja, im Finale werden zum Beispiel ehemalige Sieger, aber auch besonders denkwürdige, besonders schräge Teilnehmer der letzten Jahrzehnte auftreten. Also heute Abend, 21 Uhr, geht's los mit dem ersten Halbfinale um 21 Uhr. Yeah.

0: Einen schönen Dienstagnachmittag. Hier ist Antenne NRW jetzt mit den Top-Themen des Tages. Jeder sechste Mensch in NRW gilt aktuell als armutsgefährdet. Besonders betroffen sind Kinder, Jugendliche und junge Erwachsene. Selbst Arbeit schützt laut neuer Statistik nicht immer vor Armut. Und heute ist der internationale MECFS-Tag. Mit der Aktion Light Up the Night for Me werden bundesweit Gebäude blau beleuchtet, um auf die schwere und oft wenig bekannte Erkrankung aufmerksam zu machen. Diese und weitere Nachrichten findet ihr jederzeit online auf antenne.nrw und die ausführlichen Nachrichten hört ihr hier gleich um 5.
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1: Ich bin Joshua Heise. Vor ihrem Koalitionsausschuss waren sowohl Kanzler Merz als auch Arbeitsministerin Baas beim Bundeskongress des Deutschen Gewerkschaftsbundes zu Gast. Beide warben um Unterstützung für die geplanten Sozialreformen. Merz wurde während seiner Rede sogar ausgebuht. Baas, die hingegen Beifall bekam, versprach, sie wolle die soziale Sicherung nicht kleiner, sondern klüger machen. In Solingen hat die Stadtverwaltung Warnungen an Besitzer von privaten Brunnen verschickt. In Grundwasserproben wurden Spuren einer sogenannten Ewigkeitschemikalie gefunden. Die Verbindung namens PFAS gilt als schädlich, zerfällt in der Natur auch nach Jahrzehnten nicht und kann sich deshalb im Körper anreichern. Wer einen privaten Brunnen besitzt, soll das Wasser vorsichtshalber analysieren lassen. Die Behörden in Düsseldorf haben eine Strategie gegen die wachsende Zahl von Wildgänsen in Parks entwickelt. Die Stadt betreibt bei Gänsen eine nicht mehr als zwei Eier-Politik. Aus den Nestern in den Grünanlagen sammeln städtische Mitarbeiter Eier auf. Das begrenze die Zahl der Gänse wirksam, hieß es. Die Wildgänse fräßen Grünanlagen kahl, verdreckten Wiesen und seien sogar eine Gefahr im Straßenverkehr. Die frühere Profifußballerin Kathleen Krüger wird neue Sportvorständin beim Bundesligisten Hamburger SV. Wie der HSV mitgeteilt hat, wird sie damit Nachfolgerin von Stefan Kunz. Die 40-jährige Krüger war jahrelang Teammanagerin beim FC Bayern München und bekleidete zuletzt eine Funktion im Vorstandsbereich des Rekordmeisters.
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1: Wenig Sonne, Wolken und immer wieder Schauer und Gewitter begleiten uns durch den Nachmittag. Im Hochsauerland kann es weit oben sogar etwas schneien. Ein frischer Wind pfeift uns um die Ohren bei Höchstwerten von 10 bis 14 Grad. In der Nacht wird's dann regnerisch bei rund 5 Grad. Morgen bleibt's windig mit Sturmböen, auch Schauer und Gewitter bleiben uns erhalten. Und auch am Donnerstag ändert sich daran nichts.
2: Schönen Dienstag euch aus der Antenne NRW Verkehrszentrale. Zum Feierabend hin ist natürlich ein bisschen was los auf den Straßen. Wir haben wie immer die wichtigsten Meldungen. Los geht's auf der A2 Dortmund Richtung Oberhausen zwischen Bottrop und dem Kreuz Oberhausen. Momentan rund 20 Minuten Zeitverlust. A3 Frankfurt Richtung Oberhausen zwischen dem Dreieck Köln-Heumer und Kreuz Leverkusen. 10 Kilometer stockender Verkehr. Auch das führt zu rund 20 Minuten Zeitverlust. Und A40 Duisburg Richtung Essen zwischen Mülheim-Heißen und dem Dreieck Essen-Ost. Hier sind es gut 25 Minuten. Zeitverlust. Das waren für euch die wichtigsten Meldungen. Euch eine gute und vor allem natürlich sichere Fahrt.
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4: Feierabend Laune in NRW. Kurz nach 5 haben wir. Ich wünsche euch einen schönen Dienstag und das Schöne ist, nur noch morgen arbeiten und dann steht auch schon der Feiertag vor der Tür. Habt ihr vor, wegzufahren übers vielleicht ja verlängerte Wochenende bei euch? Dann bleibt unbedingt dran, denn wir sprechen gleich mit dem ADAC über die Stauprognose. Ja, was sind die schlimmsten Zeiten? Wo sind die vollsten Strecken? Und warum wird morgen wahrscheinlich eine echte Geduldsprobe? Unbedingt dranbleiben, das spart euch vielleicht Nerven. Deswegen in 10 Minuten hören wir uns wieder. Vorher die besten Hits aller Zeiten mit dabei Melanie C und Cyndi Lauper.

0: Das war Maneater von Hall & Oates bei Antenne NRW am Dienstagnachmittag. Feiertag steht kurz bevor und ihr wollt wegfahren? Könnt wieder voll werden auf den Straßen in NRW, oder? Thomas Müther vom ADAC hat die Stauprognose. Wie sieht's denn aus auf den Straßen in NRW jetzt über die Feiertage?
1: Vor dem langen Christi-Himmelfahrtswochenende brauchen Reisende auf den Autobahnen in Nordrhein-Westfalen gute Nerven. Wir erwarten am Mittwoch einen der staureichsten Tage des Jahres zwischen 13 und 18 Uhr. Da rechnen wir vor allem im Großraum Köln und im Ruhrgebiet mit massiven Verkehrsstörungen.
0: Ja, jetzt ist der Mittwoch ja sowieso schon der staureichste Tag der Woche. Dann noch zusätzlich alle Kurzurlauber auf der Straße. Da soll es zwischen 13 und 18 Uhr wohl richtig voll werden. Deswegen am besten abends oder am Donnerstag losfahren. Ja? Aber wohin wollen die NRWler denn so im Trend? Wo wird es denn besonders voll?
1: Beliebte Ziele für Menschen aus Nordrhein-Westfalen sind unverändert die deutsche Nord- und Ostseeküste sowie die Niederlande. Auf diesen Strecken wird es am Mittwochnachmittag besonders voll und auch am Donnerstagvormittag, da besteht auf den Hauptreiserouten, gerade auch jenseits von NRW, noch ein erhöhtes Staupotenzial. Für zusätzlichen Reiseverkehr sorgen hier regionale Ferientermine und schulfreie Tage in einigen Bundesländern und auch in NRW legen viele Schulen einen beweglichen Ferientag auf den Brückentag nach Christi Himmelfahrt.
0: Gut verstanden. Danke, Thomas Müther vom ADAC. Und ihr wisst doch Bescheid. Wenn ihr irgendwo steht, lasst euch nicht direkt den Urlaub vermiesen. Dreht das Radio lauter mit den besten Hits hier bei Antenne NRW.
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1: Ich bin Joshua Heise. In Solingen hat die Stadtverwaltung Warnungen an Besitzer von privaten Brunnen verschickt. In Grundwasserproben wurden Spuren einer sogenannten Ewigkeitschemikalie gefunden. Die Verbindung namens PFAS gilt als schädlich, zerfällt in der Natur auch nach Jahrzehnten nicht und kann sich deshalb im Körper anreichern. Wer einen privaten Brunnen besitzt, soll das Wasser vorsichtshalber analysieren lassen. Die Behörden in Düsseldorf haben eine Strategie gegen die wachsende Zahl von Wildgänsen in Parks entwickelt. Die Stadt betreibt bei Gänsen eine Nicht-mehr-als-zwei-Eier-Politik. Aus den Nestern in den Grünanlagen sammeln städtische Mitarbeiter Eier auf. Das begrenze die Zahl der Gänse wirksam, hieß es. Die Wildgänse fräßen Grünanlagen kahl, verdreckten Wiesen und seien sogar eine Gefahr im Straßenverkehr.
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1: Wenig Sonne, Wolken und immer wieder Schauer und Gewitter begleiten uns durch den Nachmittag. Im Hochsauerland kann es weit oben sogar etwas schneien. Ein frischer Wind pfeift uns um die Ohren bei Höchstwerten von 10 bis 14 Grad. In der Nacht wird's dann regnerisch bei rund 5 Grad. Morgen bleibt's windig mit Sturmböen, auch Schauer und Gewitter bleiben uns erhalten. Und auch am Donnerstag ändert sich daran nichts.
2: Schönen Feierabend euch heute am Dienstag aus der Antenne NRW Verkehrszentrale. Wir haben wie immer die wichtigsten Meldungen auf den Straßen. Noch wird ein wenig gestanden, zum Beispiel auf der A2 Dortmund Richtung Oberhausen. Zwischen Bottrop und dem Kreuz Oberhausen 5 Kilometer Stau und 20 Minuten Zeitverlust. A3 Frankfurt Richtung Oberhausen zwischen dem 3 Köln-Heumar und Kreuz Leverkusen. Hier sind es ebenfalls rund 20 Minuten Zeitverlust. Und A40 Duisburg Richtung Essen zwischen Mülheim-Heißen und dem Dreieck Essen-Ost. Auch hier rund 20 Minuten der Zeitverlust. Das waren für euch die wichtigsten Meldungen. Euch eine gute und vor allem natürlich sichere Fahrt. Kommt gut nach Hause.
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1: Ooh, baby, I love your way. 12. Mai 1994. Big Mountain sind mit Baby, I Love Your Way neu in den deutschen Singlecharts. Im Original ist dieser Song von Peter Frampton. Er komponiert und schreibt den Song an einem Nachmittag runter. Das Ganze passiert schon in den 70ern. Aber mehr als 20 Jahre später, 1994, macht die amerikanische Reggae-Band Big Mountain dann aus Baby I Love You Away ihre eigene Version. Und die wird in vielen Ländern nicht nur zum Top-10-Hit, sondern sogar zur Nummer 1 in den Single-Charts. Big Mountain bringen sogar noch eine Version auf Spanisch raus. Nach diesem Hit wird es dann allerdings wieder stiller um die Band. Aber Baby I Love You Away hat sie immerhin berühmt gemacht. Und auch wenn die Band ein One-Hit-Wonder bleibt, dieser Song ist einfach nur einzigartig. Sie haben dieser romantischen Ballade ihre ganz eigene Note verpasst und sie zu einem Reggae-Song gemacht, sodass man sie am liebsten bei sonnigem Wetter mit Freunden hört und einfach mal ganz entspannt den Tag genießt. Und selbst wenn nicht die Sonne scheint, muss man einfach nur das Radio laut genug aufdrehen und schon hat man das Gefühl, dass irgendwie zumindest so ein Hauch von Sommer da ist.

Hier ist Antenne NRW am Dienstagnachmittag, jetzt mit einem ganz kurzen News-Update für euch. Nach den tödlichen Schüssen in Wassenberg laufen die Ermittlungen weiter auf Hochtouren. Ein Mann ist ums Leben gekommen. Über mögliche Hintergründe wollte sich die Polizei bislang aber noch nicht äußern. Außerdem macht eine neue Statistik deutlich, besonders junge Menschen in NRW sind häufig von Armut betroffen. Bei den

0: 18- bis 24-Jährigen gilt sogar etwa jeder Vierte als armutsgefährdet. Mehr Infos und weitere News jederzeit auf antenne.nrw und die ausführlichen Nachrichten hört ihr gleich um 6.
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1: Ich bin Joshua Heise. Der Holocaust-Überlebende Albrecht Weinberg ist im Alter von 101 Jahren gestorben. Er hatte 3 Konzentrationslager und mehrere Todesmärsche überlebt. Seine jüdische Familie wurde von den Nazis fast vollständig ermordet. Weinberg war 2012 aus den USA in seine Heimat Ostfriesland zurückgekehrt und hat seitdem in Schulen vor dem Vergessen gewarnt. Nachdem die Union mit AfD-Stimmen einen Migrationsantrag durchgebracht hatte, gab er aus Protest sein Bundesverdienstkreuz zurück. Der Krieg im Iran hat das Leben bei uns wieder stark verteuert. Im April ist die Inflationsrate auf fast 3% gestiegen. Heißt, die Lebenskosten waren fast 3% teurer als vor einem Jahr. Das ist der höchste Stand seit Januar 2024. Tine Klimach mit den Details.
2: Allein Benzin und Diesel sind gut ein Viertel teurer geworden. Auch Preise für Lebensmittel sind etwas angezogen. Das hat sich besonders bei Schokolade bemerkbar gemacht. Teure Energie treibt bei Unternehmen die Produktions- und Transportkosten nach oben. Die Sorge ist, dass der Iran-Krieg die gesamte Wirtschaft erfasst und die Preise auch für Lebensmittel, Restaurantbesuche und Dienstleistungen weiter steigen.
1: Ein Juwelier-Ehepaar aus Köln steht seit heute vor Gericht. Die beiden sollen zusammen mit 2 Angestellten in großem Stil Gold und Silber von Dieben und Betrügern aufgekauft haben. Sie sollen Schmuck und Münzen eingeschmolzen, in Barren gegossen und verkauft haben. Der Prozess begann wegen eines Schwächeanfalls der angeklagten Frau mit Verzögerung. Die Angeklagten schweigen zu den Vorwürfen. Deutschlands bester Tennisprofi Alexander Zverev ist beim Masters-Turnier in Rom im Achtelfinale gescheitert. Der 29-Jährige unterlag dem Italiener Luciano Darderi in 3 Sätzen. Dabei vergab Zverev gleich 4 Matchbälle im 2. Satz und brach dann im 3. Abschnitt völlig ein. Der Italiener gewann den finalen Satz mit 6:0.
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1: Von einem überwiegend nassen Tag geht's in eine immer noch nasse Nacht bei Tiefstwerten um die 5 Grad. Morgen bleibt es ungemütlich und vor allem windig mit Sturmböen, Schauern und Gewittern. Es wird maximal 15 Grad warm. Schlechte Nachrichten leider auch für den Feiertag, da meint es das Wetter auch nicht besser mit uns.
3: Schönen Dienstagabend euch aus dem Antenne NRW Verkehrszentrum. Wir haben wie immer noch die wichtigsten Meldungen für euch und es ist nicht mehr ganz so viel los auf den Straßen. Noch gibt's was auf der A1 am Kölner Ring, Euskirchen Richtung Dortmund, zwischen Köln-Bockelmünd und dem Kreuz Leverkusen-West. Aktuell noch eine knappe Viertelstunde Zeitverlust. A2 Dortmund Richtung Oberhausen, zwischen Bottrop und dem Kreuz Oberhausen. Hier sind's rund 20 Minuten Zeitverlust. Und A3 Oberhausen Richtung Köln, zwischen Mettmann und dem Dreieck Langenfeld. Hier rund eine Viertelstunde Zeitverlust. Das waren für euch die wichtigsten Meldungen. Euch eine gute und vor allem natürlich sichere Fahrt.
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5: Jetzt stellt euch mal vor, ihr könntet jeden Tag Mittagessen für nur 1 Euro. Ja? Mittagessen in der Mensa für 1 Euro. Und zwar nicht nur einmal als Aktionswoche, sondern wirklich dauerhaft. Genau das macht Frankreich jetzt für alle Studierenden möglich. Wieso, weshalb, warum? Gucken wir uns gleich zusammen an. Vorher feiern wir eine Runde mit Cool in the Gang, Celebration. Ich bin Josephine Petzold und einen schönen Dienstag euch.

0: Antenne NRW, schön, dass ihr den Nachmittag mit uns verbringt. Ja, während bei uns in NRW Studierende manchmal schon kurz rechnen müssen, bevor sie sich einen Kaffee am Bahnhof gönnen, geht Frankreich jetzt einen ziemlich bemerkenswerten Schritt. Ja, dort sollen nämlich Mensa-Mahlzeiten ab sofort für alle Studierenden nur noch 1 Euro kosten. Bisher galt das Angebot nur für Menschen mit wenig Geld oder staatlicher Unterstützung, aber jetzt wird daraus praktisch ein landesweites Studentensparmenü. Das liegt an Folgendem: Man hat bei einer Umfrage herausgefunden, dass fast jeder zweite Studierende in Frankreich schon aus Geldmangel auf Essen verzichtet hat. Hunger, weil kein Geld. Das ist gar nicht gut. Und deswegen ist die 1-Euro-Mahlzeit kein netter Bonus, sondern einfach eine soziale Notwendigkeit. Der französische Staat, der nimmt dafür auch ordentlich Geld in die Hand. Allein nächstes Jahr rund 50 Millionen Euro. Viele Studierende, die sagen schon jetzt, das entlastet das Budget enorm und macht im Alltag wirklich einen großen Unterschied. Also, das glaube ich auf jeden Fall. Und ich weiß jetzt nicht, wie das Mensa-Essen in Frankreich ist, aber ich finde, bei uns in Deutschland kann sich das schon sehen lassen. Und wenn es das für nur 1 Euro gäbe, staatlich gefördert, das wäre doch was, oder?
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1: Von einem überwiegend nassen Tag geht's in eine immer noch nasse Nacht bei Tiefstwerten um die 5 Grad. Morgen bleibt es ungemütlich und vor allem windig mit Sturmböen, Schauern und Gewittern. Es wird maximal 15 Grad warm. Schlechte Nachrichten leider auch für den Feiertag, da meint es das Wetter auch nicht besser mit uns.
2: Schönen Abend euch aus der Antenne NRW Verkehrszentrale. Wir haben wie immer die wichtigsten Meldungen für euch. Los geht's auf der A1 am Kölner Ring, Euskirchen Richtung Dortmund, zwischen Köln-Bockelmünd und dem Kreuz Leverkusen-West. Noch gute 10 Minuten Zeitverlust. A2 Dortmund Richtung Oberhausen, zwischen Bottrop und dem Kreuz Oberhausen, hier noch rund 20 Minuten Zeitverlust. Und A3 Oberhausen Richtung Köln, zwischen Mettmann und dem Dreieck Langenfeld, hier ist es noch knapp eine Viertelstunde Zeitverlust. Das waren für euch die wichtigsten Meldungen. Euch sonst auch eine gute und vor allem natürlich sichere Fahrt.
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Es geht doch nichts über ein bisschen Bee Gees am Dienstagabend hier bei Antenne NRW. Das Wetter schreit aktuell ja eher nicht so nach Freibad. Trotzdem ist in NRW gerade offiziell die Freibad-Saison gestartet. Und die bringt direkt eine ziemlich spannende Diskussion mit ins Becken. Ja, mehrere Schwimmbäder verschärfen nämlich ihre Regeln. Kinder dürfen teilweise nur noch dann ohne Begleitung ins Freibad, wenn sie mindestens das Bronzeschwimmabzeichen vorzeigen können. Wirklich. Hintergrund ist, dass viele Badebetreiber beobachten, dass ganz grundlegende Schwimmfähigkeiten bei Kindern längst nicht mehr selbstverständlich sind. Und leider gab es in den vergangenen Jahren immer wieder tragische Unfälle und das selbst im Nichtschwimmerbereich. Ja, die Städte, die sagen deshalb ganz klar, Sicherheit geht vor, auch wenn das streng klingt. Gleichzeitig bieten viele Bäder aber auch direkt passende Schwimmprüfungen an, teilweise sogar kostenlos. Also vielleicht ist das am Ende also nicht nur eine neue Regel, sondern auch ein kleiner Anstoß, das Schwimmenlernen wieder ernster zu nehmen.

0: Antenne NRW jetzt mit einem kurzen News-Update für euch. In NRW fehlen nach dem Schulabschluss vielen Jugendlichen konkrete Zukunftspläne. Rund 35.000 junge Menschen waren zunächst ohne Ausbildungs- oder Jobperspektive gemeldet. Politik und Opposition diskutieren deshalb jetzt über mehr Praxisbezug an Schulen. Und zum heutigen MECFS-Tag wird mit der Aktion Light Up the Night for Me weltweit auf die Situation von Betroffenen aufmerksam gemacht. Auch der NRW-Landtag beteiligt sich mit blauer Beleuchtung an der Awareness-Aktion. 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Klickt euch da gern mal rein, dann seid ihr immer auf dem neuesten Stand.
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1: Ich bin Joshua Heise. Immer höhere Beiträge bei sinkenden Leistungen. Die Zufriedenheit mit dem deutschen Gesundheitssystem bröckelt. Das zeigt eine Umfrage im Auftrag der DRK. Thomas Thonfeld berichtet.
2: Bis 2022 lag die Zufriedenheit rund 10 Jahre lang stabil bei über 80%. Dann ging's bergab. Und knapp 60% erwarten, dass die Gesundheitsversorgung in den kommenden 10 Jahren noch schlechter wird. Reformen im Gesundheitswesen halten 2/3 der Menschen für notwendig. Sie glauben aber nicht daran, dass sie auch kommen.
1: Deutschland wird mit Paketen überflutet, vor allem mit Billigwaren aus China. Laut der Zolljahresbilanz, die Finanzminister Klingbeil vorgestellt hat, hat der Zoll letztes Jahr knapp 790 Millionen Waren abgefertigt. Im Jahr davor waren es noch 595 Millionen. Der SPD-Chef will den Zoll deshalb besser ausstatten, unter anderem durch 1500 neue Stellen. Zudem fällt ab Juli die Zollfreigrenze für Pakete unter 150 Euro weg. Im Prozess um die abgesagten Taylor Swift-Konzerte in Wien hat der Hauptangeklagte sein Motiv genannt. Er wollte vor dem IS wie ein Held dastehen und berühmt werden. Der 21-Jährige hatte sich nach eigenen Worten als Sicherheitsmitarbeiter einschleusen wollen, um das Stadion auszuspähen. Sein Ziel waren demnach die Swifties vor dem Konzertgelände. Dem IS-Anhänger drohen bis zu 20 Jahre Haft. Als langjähriger Coach des SC Freiburg hat sich Christian Streich Kultstatus erarbeitet, auch mit Äußerungen über den Sport hinaus. Jetzt kehrt Streich zurück in die Fußballöffentlichkeit. Er wird nämlich ZDF-Experte bei der WM in den USA, Mexiko und Kanada. Seine Aufgabe wird es sein, die Spielideen der Teams zu erklären. Streich gibt sein Debüt gleich am 11. Juni beim Eröffnungsspiel Mexiko gegen Südafrika.
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1: Von einem überwiegend nassen Tag geht's in eine immer noch nasse Nacht bei Tiefstwerten um die 5 Grad. Morgen bleibt es ungemütlich und vor allem windig mit Sturmböen, Schauern und Gewittern. Es wird maximal 15 Grad warm. Schlechte Nachrichten leider auch für den Feiertag, da meint es das Wetter auch nicht besser mit uns.
3: Schönen Dienstagabend euch aus dem Antenne NRW Verkehrszentrum und ich habe frohe Kunde. Es ist nicht mehr viel los auf den Straßen. Nur eine Meldung aktuell auf der A4 Köln Richtung Herlen-Aachen zwischen Elsdorf und Metzenich. Da staut sich's noch, beziehungsweise 5 Kilometer stockender Verkehr hier. 10 Minuten Zeitverlust, die einzige Meldung. Euch sonst eine gute und sichere Fahrt. Kommt gut in den Feierabend.
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5: Einen wunderschönen Dienstagabend. Heute Abend um 21 Uhr, um genau zu sein, wird's wieder glitzernd, dramatisch und vielleicht auch, wie so oft, musikalisch leicht erklärungsbedürftig. Der Eurovision Song Contest startet in Wien ins erste Halbfinale um 21 Uhr. Wer dieses Jahr die besten Chancen hat, warum plötzlich Klassik beim ESC total angesagt ist und ob Deutschland endlich mal wieder mehr als höfliche Mitleidspunkte bekommt, das klären wir gleich. Also dranbleiben, allein für die schrägen Auftritte lohnt sich's ja eigentlich jedes Jahr. Vorher die besten Hits aller Zeiten, jetzt Nick Kamen mit I Promised Myself. Ich bin Josephine Petzold, ich wünsche euch einen schönen Abend.

0: Antenne NRW am Dienstagabend und CCR singen hier Hey Tonight, Hey heute Abend, und freut ihr euch auf heute Abend? Es wird ernst beim Eurovision Song Contest. Heute Abend 21 Uhr startet der Wettbewerb mit dem ersten Halbfinale. Wer sammelt am Ende die meisten Punkte? Wird Deutschland brillieren oder sich blamieren? Musikredakteur Klaus Braun aus der Antenne NRW-Redaktion weiß, wer die Favoriten sind und was uns in Wien erwartet. Hallo Klaus.
1: Hallo.
0: Wer hat denn die größten Siegeschancen?
1: Die Ranglisten der Wettbüros sind immer ganz gute Indikatoren, und da ist zuletzt Finnland immer wieder auf Platz 1 gelandet. Finnland tritt mit einem Duo aus Popsänger und Klassikgeigerin an. Klassik scheint überhaupt gut anzukommen in diesem Jahr. Auch Frankreich wird hochgehandelt mit einer 17-jährigen Sopranistin. Zum Favoritenkreis zählen außerdem Australien. Und keine Sorge, falls Australien gewinnt, wandert der ESC nächstes Jahr nicht ans andere Ende der Welt. Australien würde den ESC dann in einem Gastland in Europa ausrichten.
0: Und wie stehen die Chancen so für uns, für Deutschland?
1: Leider nicht sehr gut. Die Vorzeichen haben es schon ahnen lassen. Beim Vorentscheid ist Sarah Engels zwischen lauter Newcomern als einzige etablierte Künstlerin mit großer Fanbase angetreten. Und trotzdem hat sie das Publikumsvoting nur ganz knapp gewonnen. Ihr Song Fire hat sich nur eine Woche lang ganz weit hinten in den deutschen Singlecharts platzieren können. Also nicht mal das eigene Land kann sich so richtig für ihr Lied begeistern. Und die Wettbüros sehen es auch beim ESC ganz weit hinten. Nicht, weil Sarah Engels ihre Sache besonders schlecht macht, aber diese Art von Liedern und diese Art von Auftritten hat das ESC-Publikum in den letzten Jahren schon so oft erlebt, dass es einfach nicht mehr raussticht.
0: Auffällig ist ja, einige traditionelle ESC-Länder fehlen dieses Jahr. Hm?
1: Ja, unter anderem Spanien, Irland und die Niederlande sind diesmal nicht dabei, aus Protest gegen die Teilnahme Israels. Sie finden, Israel hätte wegen des Vorgehens gegen die Palästinenser im Gazastreifen nicht zum ESC zugelassen werden dürfen. Offiziell ist der ESC ja eine unpolitische Veranstaltung, aber die Politik spielt natürlich trotzdem eine Rolle. Die Sicherheitsvorkehrungen in Wien sind verschärft worden, weil Proteste gegen Israel erwartet werden. Und der israelische Kandidat stellt sich bei seinem Auftritt gleich im ersten Halbfinale auf laute Buh-Rufe ein. Und nicht, weil sein Lied schlecht wäre, im Gegenteil, die Wettbüros sehen Israel sogar ganz weit vorne.
0: Dankeschön, Klaus.
1: Bitte, gern geschehen.
0: Es ist ja ein Jubiläumsjahr, 70 Jahre ESC, das heißt, es gibt Specials. Ja, im Finale werden zum Beispiel ehemalige Sieger, aber auch besonders denkwürdige, besonders schräge Teilnehmer der letzten Jahrzehnte auftreten. Also heute Abend, 21 Uhr, geht's los mit dem ersten Halbfinale um 21 Uhr.

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3: Von einem überwiegend nassen Tag geht's in eine immer noch nasse Nacht bei Tiefstwerten um die 5 Grad. Morgen bleibt es ungemütlich und vor allem windig mit Sturmböen, Schauern und Gewittern. Es wird maximal 15 Grad warm. Schlechte Nachrichten leider auch für den Feiertag, da meint es das Wetter auch nicht besser mit uns.
4: Schönen guten Abend euch aus dem Antenne NRW Verkehrszentrum. Es ist nicht mehr wirklich was los auf den Straßen. Ich habe nur eine einzige Meldung für euch im Gepäck, nämlich auf der A4 Köln Richtung Herle in Aachen. Zwischen Elsdorf und Merzenich staut es sich noch rund 10 Minuten hier maximal der Zeitverlust. Sonst aber aktuell keine Meldungen für euch. Dementsprechend gute und sichere Fahrt. Kommt unbedingt gut in euren wohlverdienten Feierabend.
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1: 12. Mai 1982. Paul McCartney und Stevie Wonder sind mit Ebony and Ivory neu in den Charts. Ein modernes Klavier hat 88 Tasten, 52 weiße und 35 schwarze. Jeder Pianist weiß, wenn man nur die weißen Tasten hat oder nur die schwarzen, dann macht das Spielen einfach keinen Spaß. Man braucht beide Farben, um richtig spielen zu können. Das wusste man auch schon im 19. Jahrhundert. Und auch schon damals hat man genau diese Metapher benutzt, um über Rassismus, Ausgrenzung und Völkerverständigung zu sprechen. Das Sprachbild, das Paul McCartney benutzt, als er 1981 in Schottland sitzt und diesen Song schreibt, ist also nicht neu. Aber leider 1981, während der Apartheid in Südafrika, und auch heute noch wichtig und aktuell. In Anbetracht von rassistischen Gewalttaten weltweit. In Südafrika ist der Song damals sogar wegen des Inhalts verboten. Als Paul McCartney diese Nummer schreibt, ist ihm aber von vornherein klar, dass er diesen Song nicht alleine singen kann und will. Also fragt er Stevie Wonder und der sagt gerne zu. Und so haben die beiden zusammen einen großen Hit über Harmonie und über verschiedene Hautfarben hinaus.

0: Hier ist Antenne NRW am Dienstagabend, jetzt mit den Schlagzeilen des Tages. Nach den tödlichen Schüssen in Wassenberg gestern Abend sucht die Polizei weiter nach dem oder den Tätern. Der Tatort im Kreis Heinsberg war stundenlang abgesperrt, auch ein Hubschrauber war im Einsatz. Außerdem zeigen aktuelle Zahlen aus NRW, mehr als 3 Millionen Menschen gelten als armutsgefährdet. Besonders hoch ist das Risiko laut Statistik im Ruhrgebiet. 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
1: Ich bin Joshua Heise. Die Parteispitzen von Union und SPD sind im Kanzleramt zum Koalitionsausschuss zusammengekommen. Auf der Agenda stehen Entlastungen für die Bürger, der Bundeshaushalt und der Fahrplan für die angedachten Reformen. Im Voraus wurde schon klargestellt, mit Beschlüssen ist heute nicht zu rechnen. Vielmehr sollen die Streitigkeiten der letzten Wochen geklärt werden. Immer mehr deutsche Unternehmen und Organisationen erleben Cyberattacken und werden anschließend erpresst. Im vergangenen Jahr wurden laut Bundeskriminalamt bundesweit über 1000 solcher Fälle angezeigt. BKA-Vizepräsidentin Link schlägt Alarm.
2: Deutschland gehört über alle Erscheinungsformen der Cybercrime hinweg regelmäßig zu den Top-Angriffszielen in der Welt. Die Bedrohungslage in Deutschland ist insbesondere geprägt durch schwere Cybercrime-Delikte und hier durch Delikte, die aus dem Ausland heraus begangen werden.
1: Nicht nur Unternehmen sind betroffen. Jeder 9. Internetnutzer in Deutschland wurde im vergangenen Jahr Opfer von Cyberkriminalität. Internationale Studierende kommen nach wie vor gern nach Deutschland. Laut einer neuen UNESCO-Studie bleiben wir auf Platz 4 der beliebtesten Länder für ausländische Studis, hinter den USA, Großbritannien und Australien. Bei Leuten aus Europa ist Deutschland sogar das beliebteste Hochschulland. Nach Angaben des Statistischen Bundesamtes machten ausländische Erstsemester im Jahr 2024 rund 30% aus. 3 Monate Sommerferien dank der Fußball-WM, das hätte es fast in Mexiko gegeben. Nach heftiger Kritik hat die Regierung aber entschieden, der Unterricht endet wie geplant am 15. Juli. Das biete Familien, deren Alltag vom Schulkalender abhängt, Sicherheit und Stabilität, hieß es zur Begründung. Letzte Woche hatte das Bildungsministerium die Ferien um mehr als einen Monat vorverlegt. Mexiko ist neben den USA und Kanada WM-Gastgeber.
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1: Ich bin Joshua Heise. Die Deutsche Bahn lockt für die Sommerferien mit einem Sonderangebot. Ab Mitte Juni können demnach Familientickets zu einem Festpreis von knapp 100 Euro gebucht werden. Als Gründe nennt der Konzern steigende Benzin- und Flugkosten. Thomas Bremser berichtet.
2: Die Familientickets gelten für maximal 5 Personen. Es kann also ein Erwachsener mit 4 Kindern verreisen oder 2 Erwachsene mit 3 Kindern. Ein Kind muss aber mindestens dabei sein. Verwandt sein müssen die Personen aber nicht. Die Tickets sind an die gebuchten Züge gebunden und gelten für Hin- und Rückfahrt, egal wie lang die Strecke innerhalb Deutschlands ist. Die Sitzplätze sind inklusive.
1: Knapp 2 Wochen nach dem Start kommt der Tankrabatt inzwischen weitgehend bei den Verbrauchern an. Das zeigt ein Vergleich der Monopolkommission mit Frankreich und Großbritannien. Berechnungen des IFO-Instituts zufolge ist der Dieselpreis um 14 Cent gesunken, der Liter Superbenzin vergünstigte sich um 15 Cent. Zum 1. Mai sind die Spritsteuern um 16,7 Cent gesenkt worden, befristet auf 2 Monate. Die Türkei hat nach 12 Jahren zum ersten Mal wieder einen ihrer Grenzübergänge nach Syrien für den zivilen Reiseverkehr geöffnet. Den Angaben zufolge ist die Ein- und Ausreise über den Checkpoint Akçakale möglich. Der Übergang war 2014 wegen des Bürgerkriegs in Syrien für zivile Zwecke geschlossen worden. Nur humanitäre Hilfe durfte die Grenze überqueren. Die frühere Profifußballerin Kathleen Krüger wird neue Sportvorständin beim Bundesligisten Hamburger SV. Wie der HSV mitgeteilt hat, wird sie damit Nachfolgerin von Stefan Kuntz. Die 40-jährige Krüger war jahrelang Teammanagerin beim FC Bayern München und bekleidete zuletzt eine Funktion im Vorstandsbereich des Rekordmeisters.
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1: Ich bin Katrin Steinberger. Die Parteispitzen von Union und SPD sind im Kanzleramt zum Koalitionsausschuss zusammengekommen. Auf der Agenda stehen Entlastungen für die Bürger, der Bundeshaushalt und der Fahrplan für die angedachten Reformen. Im Voraus wurde schon klargestellt, mit Beschlüssen ist heute nicht zu rechnen. Vielmehr sollen die Streitigkeiten der letzten Wochen geklärt werden. Immer höhere Beiträge bei sinkenden Leistungen. Die Zufriedenheit mit dem deutschen Gesundheitssystem bröckelt. Das zeigt eine Umfrage im Auftrag der DAK. Thomas Thunfeld berichtet.
2: Bis 2022 lag die Zufriedenheit rund 10 Jahre lang stabil bei über 80%. Dann ging's bergab. Und knapp 60% erwarten, dass die Gesundheitsversorgung in den kommenden 10 Jahren noch schlechter wird. Reformen im Gesundheitswesen halten 2/3 der Menschen für notwendig. Sie glauben aber nicht daran, dass sie auch kommen.
1: Diese Position würde man sich gerne sparen. Deutschland ist nach dem aktuellen Bundeslagebild eines der Top-Ziele in Sachen Cybercrime. Immer mehr Unternehmen und Behörden werden demnach Opfer von Ransomware-Attacken, bei denen Kriminelle Daten verschlüsseln und Lösegeld fordern. Allein letztes Jahr gab es über 1000 angezeigte Angriffe. Bundesinnenminister Dobrindt will mit einem Gesetz zur aktiven Cyberabwehr gegensteuern. Der Holocaust-Überlebende Albrecht Weinberg ist im Alter von 101 Jahren gestorben. Er hatte 3 Konzentrationslager und mehrere Todesmärsche überlebt. Seine jüdische Familie wurde von den Nazis fast vollständig ermordet. Weinberg war 2012 aus den USA in seine Heimat Ostfriesland zurückgekehrt und hat seitdem in Schulen vor dem Vergessen gewarnt. Nachdem die Union mit AfD-Stimmen einen Migrationsantrag durchgebracht hatte, gab er aus Protest sein Bundesverdienstkreuz zurück.
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1: Ich bin Katrin Steinberger. Wer bei einer Vergewaltigung oder einem Raub K.O.-Tropfen benutzt, soll in Zukunft zu mindestens 5 Jahren Gefängnis verurteilt werden. Das will Bundesjustizministerin Hubig mit einem neuen Gesetz erreichen. K.O.-Tropfen seien besonders hinterhältig und gefährlich, sagte sie der Rheinischen Post. Mit dem neuen Gesetz sollen K.O.-Tropfen genauso streng behandelt werden wie Waffen. Der Tankrabatt kommt mittlerweile bei den meisten Autofahrern an. Laut Monopolkommission ist die Steuersenkung an der Zapfsäule deutlich spürbar. Das IFO-Institut hat ausgerechnet, dass Diesel um 14 Cent und Superbenzin um 15 Cent günstiger sind. Allerdings seien die Preise vor der Steuersenkung künstlich angehoben worden, kritisiert die Monopolkommission. Cyberangriffe werden in Deutschland immer mehr zum Problem. Laut einem neuen Bundeslagebild nehmen vor allem Erpressungsangriffe auf Unternehmen und Behörden zu. 1000 Anzeigen waren es letztes Jahr bundesweit. Suita Suvali berichtet.
2: Besonders häufig geht es um sogenannte Ransomware-Angriffe. Dabei verschlüsseln kriminelle Daten und verlangen Geld für die Freigabe. Innenminister Dobrindt sagt, künstliche Intelligenz mache solche Attacken einfacher und gefährlicher. Deshalb plant die Bundesregierung ein neues Gesetz, damit Behörden künftig auch die Infrastruktur der Täter gezielt stören können.
1: Deutschlands bester Tennisprofi Alexander Zverev ist beim Masters-Turnier in Rom im Achtelfinale ausgeschieden. Der 29-Jährige unterlag dem Italiener Luciano Darderi in 3 Sätzen. Dabei vergab Zverev gleich 4 Matchbälle im zweiten Satz und brach dann im dritten Abschnitt völlig ein. Der Italiener gewann den finalen Satz mit 6:0.
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